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3: An dieser Stelle bitte der Autor ein oder eine gleichermaßen begabt wie leidenschaftliche und für den Protagonisten erreichbar und leistbare Künstlerin um eine Wortspende zum gegenwärtigen Thema des jemanden aufgrund seiner oder ihrer körperlichen Erscheinung zu beleidigen, kurz Bodyshaming. Die gewählte Form ist der Rap, welcher die Möglichkeit bietet, eine Vielzahl an Silben in überschaubarer Zeit zu Gehör zu bringen und somit dem Inhalt dieses Musikstückes die so dringend nötige Tiefe verleiht.

0: Ken mit Halleluja, da blenden wir uns jetzt aus. Das ging so noch weiter ein paar Minuten. Die Einflüsse für diese Musik kamen nicht aus der Rockmusik. Der Einfluss kam vielmehr aus experimenteller elektronischer Musik. Ken beispielsweise lehnten es ab, als Rockband bezeichnet zu werden. Sie bewegten sich vielfach zwischen Funk, Psychedelic Rock und elektronischer Musik, die hypnotisch war. Ken jetzt mit dem Song Paper House.
1: Ken spielt Paper House.

Ken mit Paperhouse. Ken wurden 1968 in Köln gegründet. Monster Movie war ihre erste große Veröffentlichung. Tagomago hieß eine weitere Platte. Der japanische Straßenmusiker Damu Suzuki wurde spontan für ein Konzert in München als Sänger engagiert. Daraus wurde eine längere Partnerschaft. Ken waren legendär. Sie waren einzigartig. Sie schufen eine Klangwelt, die man vorher so noch nie gehört hatte. Ken waren vor allem Jackie Liebezeit, Irmin Schmidt, Holger Tschukai und Damo Suzuki. Ken jetzt mit Dizzy Dizzy.

Can mit Dizzy Dizzy. Wie schuf die Band ihre Songs? Sie nahmen endlose Jam-Sessions auf. Danach schnitten sie die besten Teile heraus und fügten diese neu zusammen. Das Schlagzeug gab den Takt vor, der Rest der Gruppe spielte frei darüber. 1979 löste sich die Band auf, ihre Mitglieder aber veröffentlichten über viele Jahre hinaus spannende Musik. Ich darf Ihnen jetzt noch den kürzesten Song von Can, den ich gefunden habe, präsentieren. Gleichzeitig wahrscheinlich den eingängigsten. Vitamin C, jetzt von Can.

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0: künstlerisch. Und dazu gibt es eine ganze Reihe von unterschiedlichen Veranstaltungen. Neben dem Symposium sind Lesungen, Theateraufführungen, eine Buchpräsentation und Ausstellungen geplant. Eine davon ist eben die Fotoausstellung über das Leben der Bäuerinnen, über die wir im zweiten Teil der Sendung berichten. Mut, Geschichte zu schreiben. Ich habe im Studio mit der Leiterin der Gmundner Kulturabteilung Cornelia Anhaus über die Veranstaltungen und die Bedeutung und die Dringlichkeit gesprochen, Frauen einen Platz nicht nur in der Geschichte, sondern auch im Hier und Jetzt zu geben. Ja, und ich begrüße jetzt bei uns im Studio Cornelia Anhaus. Danke, dass Sie zu uns gekommen sind.
1: Danke für die Einladung.
0: Ja, wir sprechen über den Gmundner Beitrag zur Kommunale 2026, die sich ja bekanntlich mit dem Oberösterreichischen Bauernkrieg beschäftigt. Und Gmunden hat hier legt hier den Fokus auf die Geschichte der Frauen und die Präsentation und die Beleuchtung der Situation der Frauen in der Geschichte, aber auch in der Gegenwart. Von History zu Her Story, also ein Wortspiel, das darauf hinweist, dass in der Vergangenheit auch ja die Rolle der Frau und die Situation der Frau nicht genug beleuchtet oder gar nicht beleuchtet worden ist. Warum ist es denn so wichtig, sich diese Geschichte anzusehen, auch für heute? Man könnte sagen, gut, das ist vorbei, wir kümmern uns um das Heute und das Morgen, aber warum ist es so wichtig, auch diese Geschichte bekannt zu machen?
1: Also im Programmheft von der Kommunale in Gmunden ist ein schönes Zitat von Orwell, wonach nur wer die Geschichte, die vollständige Geschichte kennt, die Macht über die Geschichte hat, und dementsprechend wollen wir das Bewusstsein schaffen, dass Geschichte oft sehr einseitig erzählt wird, was besonders an den Geschichten, die über den Bauernkrieg bekannt sind, offensichtlich wird. Auch wenn man die Ausstellung, die begleitende im Schloss in Linz anschaut, es war extrem schwer, sozusagen Material von Frauen zu finden. Es liegt zum einen sicher daran, wer die Geschichtsschreibung gemacht hat, zum anderen, dass wenn eine Frau im Vordergrund gestanden ist, dass das vielleicht nicht immer so reflektiert wurde oder gewürdigt wurde. Es gibt aber wenige Geschichtsakten, da hat Arte eine sehr spannende Doku drüber gemacht, über vier Frauenschicksale im Bauernkrieg, und anhand eben von dieser Abwesenheit war es unser Anliegen, dass man sagt, wo sind denn die Frauen im Widerstand oder was für Rollen haben die bekleidet bis heute noch? Also wenn man eben an Widerstand denkt oder wer geht wann auf die Straße, was für Anliegen, wer kann ein Kind mitnehmen zum Beispiel, wer hat eine Kinderbetreuung, ist das ein Anliegen, für das man widerständig sein muss? Insgesamt war es schon auch die Frage, also Bauernkriege so wichtig, die sicher waren in der Geschichte, das Aufbegehren, so blutig waren sie auch, und Krieg heißt nicht umsonst Krieg, also es ist ein Jubiläumsjahr, das kein Jubiläumsjahr ist, sondern ein Gedenkjahr, beziehungsweise 400 Jahre eben dieses Kampfes zu gedenken und aus dem was Positives zu ziehen, das war uns ein Anliegen. Eh auch, wie die Kommunale selbst dazu aufgerufen hat, was hat der Bauernkrieg mit dem Heute zu tun? Und der Frage wollte man immer aus weiblicher Perspektive dann noch gehen.
0: Auch wenn man an den Widerstand im Nationalsozialismus denkt, ist gerade die Rolle der Frauen erst in letzter Zeit aufgearbeitet worden. Die haben ganz wichtige Rollen gespielt, zum Beispiel bei der Versorgung von Widerstandskämpfern, die sich versteckt hielten. Welche Rollen hatten denn die Frauen im Bauernkrieg?
1: Zum Teil dieselben, zum Teil waren sie aber Anführerinnen, Rebellinnen. Es gibt Gerichtsakten, wonach eben auch Frauen Redelsführerinnen waren. Es hat auch welche gegeben, die selbst die Messe gepredigt haben, was sie nicht einmal Männer traut haben. Aber wir wollen ein bisschen weggehen von eben diesen wenigen und den Bogen zur Geschichte schlagen, im Sinne von, was war im 19. Jahrhundert, was war im 20., wie ist es jetzt, wie wird es zukünftig sein, und schon auch die Parallelen aufzeigen. Widerstand damals, Widerstand jetzt, hat zum Teil, wenn auch ganz oder im ersten Blick vielleicht ganz unterschiedlich das wirken mag, aber tatsächlich eben so Dinge wie Versorgung etc., dass

0: diese Dinge sich immer wieder wiederholen. Nun, durch die Care-Arbeit zum Beispiel auch. Ja.
1: Wie kommt man denn da eigentlich zu den Informationen? Wir haben schon gehört, Geschichte ist auch die von denen, die sie aufschreiben. Und das waren eben hauptsächlich Männer und deswegen erfahren wir sehr viel über die Geschichte der Männer, aber sehr wenig für die Frauen. Wie kommt man denn da zu den Quellen?
0: Also es gibt durchaus Historikerinnen, die sich damit beschäftigen, Historiker auch, aber in Salzburg ist es zum Beispiel die Frau Dr. Antenhofer, die Frau Dr. Kerkler in Passau, und es hat eben Salzburg zum Beispiel hat 500 Jahre Bauernkrieg gedacht im Jahr 2025. Da gab es auch eine Ringvorlesung, wo man zum Beispiel sich schlau machen konnte bis zum gewissen Grad. Das ist das eine, dann eben so Dokus wie auf Arte. Aber ich muss mich wiederholen, nachdem das kommunale Jahr schon sehr weit fortgeschritten ist in Oberösterreich. Es wird bei uns weniger um die Zeit 1626 gehen. Für uns ist das ein Ausgangspunkt, diese Abwesenheit als Sprungbrett zu nehmen, um zu schauen, wo sind denn Frauen noch überall abwesend. Also wir haben zum Beispiel einen Insta-Walk, das ist so ein Fotospaziergang, Social-Media-Fotospaziergang, wo gleichzeitig Fotos gemacht werden, die entweder wirklich parallel oder eben hinterher gepostet werden und wo wir uns auf die Suche machen nach widerständigen Frauen in Gmunden. Da hat es durchaus welche gegeben, unter anderem die Marie Lang ist dort zum Beispiel begraben, die hat das Lehrerinnenzölibat mit abgeschafft. Wesentlich, also allein, dass es eine Lehrerinnenzölibat gegeben hat, wissen viele nicht, geschweige denn, dass sie eine Gmundnerin ist. Dann war die erste Dekanin in Linz aus Gmunden, dann gibt es Widerstandskämpferinnen, dann gibt es die Herminia, ich sage immer zur Mühlen, also zu Mühlhausen möchte ich immer sagen, aber aus unterschiedlichen Quellen zur Mühlen, die das Genre des politischen Märchens erfunden hat. Also wenn man sich auf die Suche macht in Archive, zum Teil, Gott sei Dank, ist das Internet erfunden worden, auch da, aber auch durch persönliche Gespräche, zum Beispiel mit der Ursula Grill, die hat lange das evangelische Bildungswerk geleitet und im direkten Austausch, da ist ein Wissen vorhanden und dieses Wissen aufzubereiten, weiterzugeben, beziehungsweise überhaupt mal sichtbar zu machen, wollen wir zum Beispiel mit diesem Spaziergang erreichen, weil es da auch wieder darum geht, es gibt historische Frauen, die Wesentliches geleistet haben und kein Mensch weiß davon oder die wenigsten, weil sie in irgendwelche Archive entweder verschwunden sind oder nur mehr vom Hörensagen oder die Hälfte nur mehr bekannt ist und da ist doch so bekannt, dass, keine Ahnung, ihr Sohn überstrahlt dann wieder alles, weil er irgendwie mit der Alma, also mit irgendeinem bekannten Muse was gehabt hat. Uns geht es aber darum, die eigentlichen gesellschaftspolitischen Aktivitäten zu beleuchten von Frauen.
1: Also die Aufarbeitung von Biografien von Frauen, die in unterschiedlichster Weise für die Gesellschaft auch von Bedeutung waren. Der Insta-Walk, wie funktioniert der genau?
0: Also wir treffen uns, die Elena Grill ist eine staatlich geprüfte Fremdenführerin. Wir haben uns im Vorfeld getroffen, weißt du, schon lange, viele Monate vorher, und haben eben dann Biografien gemeinsam gesucht. Die Elena hat generell mal zum 8. März einen allgemeiner Renn-Frauenwalk gemacht. Und jetzt haben wir das zugespitzt und man tauscht sie halt aus. Man recherchiert und letztendlich sucht man dann den Weg aus, den man gehen will, um eben auch gleichzeitig gute Fotospots zu finden. Also in der Gruppe auch sich auszutauschen, wie geht jenes, wie geht das technisch. Andererseits auch für diese Frauen oder für das Geschichtsbewusstsein in der digitalen Welt, nenne ich es jetzt mal, Bewusstsein zum Schaffen, durch diese Hashtags, die dann eben mehr Reichweite erreichen, wie wenn man einfach nur so durchspaziert, soll eben digitale Erinnerungskultur auch entstehen.
1: Das heißt, es wird auch danach abrufbar sein und diese Biografien kann man also über dieses Portal dann ansehen?
0: Das ist das langfristige Ziel. Beim Insta-Walk ist es so, dass es oft, es kann eine Story sein, man schreibt es nicht vor, es gibt Leute, die haben lieber Beiträge, manche machen ein Video, ein Reel. Also das ist schon jedem selbst überlassen und Stories sind ja dann gleich weg. Aber für einen gewissen Zeitpunkt sind sie da. Man trifft sich, man gibt die Hashtags vorher gemeinsam aus. Und über, dadurch, dass der Insta-Walk viermal wiederholt wird, jeweils sonntags, sollte sich dann eine gewisse Wolke an oder Cloud halt an Erinnerungskultur bilden. Aber das langfristige Ziel ist, dass das ein öffentlicher Walk wird, wo man auch später dann mit einem Audioguide alleine durchgehen kann, mit der App oder eben genauso.
1: Die Leiterin der Kulturabteilung von Gmunden, Cornelia Anhaus, ist heute bei uns im Studio. Wir sprechen über den Gmundner Beitrag zur Kommunale, der sich ganz stark mit der Rolle und mit der Geschichte der Frauen beschäftigt. Einer der ersten großen Programmpunkte in diesem fast zwei Monate dauernden Programm ist ein Symposium, das am Samstag startet im Schloss Ort. Was wird dieses Symposium alles beinhalten?
0: Dieses Symposium wird unter anderem beinhalten Punkte, die wir gerade angesprochen haben, im Sinne von, es wird eine geschichtliche Aufarbeitung geben von der Dr. Veronika Helfert, die Historikerin ist und sich vor allem um das 19. Jahrhundert kümmert, da die Parallelen ziehen wird. Es wird auch zu Gast sein die Lisa Hofer, die von der Via Campesina ist. Das ist eine Vereinigung, eine weltweite Vereinigung, 274 Länder, glaube ich, oder Mitglieder, ja, weltweit unter österreichische Kleinbäuerinnenverein. Und außerdem wird die Elke Zobel, die Frau Dr. Elke Zobel, auch dabei sein vom Schwerpunkt Wissenschaft und Kunst in Salzburg, wo es um angewandte Protestformen geht, zum einen, die aber auch aus ihrer Tätigkeit heraus eben Vergleiche ziehen kann, zum Beispiel mit den Klimaprotesten. Am Nachmittag wollen wir gemeinsam mal Sein machen. Das, so viel darf verraten sein, sich mit dem Frauenstreik nächstes Jahr auseinandersetzen wird.
1: Was wird da gemacht?
0: Ein Sein, das sind so kleine Heftchen. Gibt es eine Sein-Kultur-Zine, kann man sagen. Und die Elke Zobel hat die international erforscht. Das ist mehr oder weniger ein Flugblatt, das aber gleichzeitig je nach Umfang ein Magazin sein kann, wie man sowas schnell gestalten kann, die Formen, die es annehmen kann. Und eben gemeinsam mit der Frau Hofer von der Via Campesina wird der Frauenstreik 2027 eine Rolle spielen.
1: Das ist ein sehr umfangreiches Programm. Wie wird das organisiert an dem Tag? Wie wird das dann im konkreten Einzelfall aussehen?
0: Am Vormittag ist eher der diskursive Teil, wobei mir sehr wichtig ist, dass der Zugang ein niederschwelliger ist. Das heißt, es ist bei freiem Eintritt und es ist jetzt nicht die Sprache nur für Wissenschaftlerinnen oder Expertinnen gedacht, sondern es soll niederschwellig Wissen vermittelt werden, Fragen gestellt werden können, auch mit Humor. Generationenübergreifend ist ein Thema bei der Auswahl der Gäste. Und der Nachmittag widmet sich dann eben dem Workshop-Programm. Das heißt, da geht es dann um den praktischen Teil. Und man kann auch sich aussuchen, will ich den ganzen Tag dabei sein. Es gibt eine Mittagspause und circa ab halb zwei am Nachmittag wird das sein, 13:30 Uhr circa, startet dann bis 16 Uhr. Die Workshop-Phase.
1: Zwei Ausstellungen sind auch zum Thema anberaumt sozusagen. Zum einen sprechen wir heute noch darüber in der Sendung, Not Fit for Marketing, eine Fotoausstellung von Bäuerinnen, und das andere ist eine Ausstellung namens Fading Fields. Um was geht's da?
0: Die Fading Fields von der Daniela Köppel. Das ist extra entwickelt für die Kommunale in Gmunden. Die Daniela hat eine Zeitkapsel sozusagen entdeckt. Sie hat selbst eine landwirtschaftliche Schule besucht, ist auch eine der wenigen Agrarmarketing-Fotografinnen, so glaube ich kann man sagen. Macht sehr schöne Bilder, ich kann das nur Daniela Köppel.at für alle, die sowas suchen, bewerben. Aber jedenfalls die Daniela hat diese Schule besucht und die haben vor 25 Jahren sich ausgemalt, wie das sein wird in 25 Jahren, also sozusagen jetzt, bäuerliches Leben, bäuerliches Sein, ihre Hoffnungen, ihre Ängste, ihre Träume. Und aus dieser Zeitkapsel heraus hat die Daniela jetzt ihre Studienkolleginnen, aber auch deren Kinder zum Beispiel wieder besucht und geschaut, was ist denn aus ihnen geworden oder was glauben die Kinder jetzt, was aus ihnen werden wird. Und dazu trägt sie im Archiv der Vergangenheit, Gegenwart und Zukunft, würde ich es nennen, zusammen, fotografisch und aber auch textlich zum Teil. Und das wird im Kammerhofmuseum ausgestellt ab 26. Oktober bis Ende November.
1: Eine Lesung mit Musik ist auch im Programm, sehe ich da. Und auch Theater, Karpatenflecken und Gegen den Wind gesät sind zwei Stücke. Was geht es da?
0: Gegen den Wind gesät ist wieder eine eigene Stückentwicklung, speziell für die Kommunale in Gmunden, also eine Uraufführung. Das Tatort-Theater rund um einen Rudi Neuböck, das hier in der Gegend, glaube ich, bekannt ist, hat hierzu gemeinsam mit Veteranen, nennt es der Rudi, also ehemaligen Tatort-Kommilitonen und Jüngeren, ein Stück entwickelt eben zur Thematik der Bauernkriege, wo eben auch ausgehend von damals sowohl historische Szenen passieren bei dem Stationentheater, aber auch parallel aus zeitgenössischer Sicht diesem Themenkomplex Repression, Widerstand, Zivilcourage nachgespürt werden soll. Auch natürlich dem Thema Frauen in dem Zusammenhang. Es ist ein Stationentheater, das heißt, es sind 7 Stationen, beginnend in der Gmundner Innenstadt, wo das hauptsächlich spielt, und wir werden dann in einer Busfahrt bis nach Pinsdorf kommen, an dem Bauernhügel, an den Originalschauplatz. Ich darf alle beruhigen, man kommt auch wieder heil zurück und man ist dann nicht in Pinsdorf ausgesetzt. Die Karpatenflecken von Thomas Perle wiederum, das ist ähnlich wie die Ausstellung Not Fit for Marketing, eine Art assoziiertes Projekt, sprich, das hat es schon gegeben, das hat aber irgendwie, also Not Fit for Marketing noch stärker, aber auch Karpatenflecken gut hereingepasst, weil es hier auch darum geht, um Vertriebene, um die Verständigung zwischen Generationen und in dem Fall dargestellt anhand der Schicksale von einer Tochter, Mutter und einer Großmutter. Und insofern, man darf sich darauf freuen.
1: Eine Buchpräsentation sehe ich noch von Daniel Speras Buch Mut. Cornelia Anhaus, es sind sehr viele Programmpunkte jetzt in dieser Zeit geplant. Wenn man jetzt ein bisschen außerhalb der Kommunale sich in Gmunden umsieht, wie zufrieden sind Sie mit den Angeboten und auch mit den Möglichkeiten, die Frauen in Gmunden vorfinden, um sich auch in der Gesellschaft zu beteiligen, auch wirksam zu werden?
0: Es ist jetzt die Frage, aus welcher Sicht, dass man das sieht. Ich persönlich glaube, wenn man sich zum Beispiel die Straßennamen von Gmunden ansieht, wo es keinen einzigen Straßennamen gibt, der nicht der nach einer Frau benannt wäre, bis auf die Heilige Anna, dann ist das meiner Meinung nach sehr vielsagend. Es gibt keine Bürgerin bis jetzt, wo offenbar das Bewusstsein da gewesen wäre oder ist. Und das begegnet mir auch öfters, wenn man dann die Leute darauf anspricht, die dann sagen, ach wirklich, das wusste ich gar nicht, obwohl die schon ein Leben lang in Gmunden aufgewachsen sind. Vielleicht ist es das ein bisschen sozusagen die Perspektive aus einer anderen Richtung, die vielleicht bei denen, die sagen, es wird eh genug getan, was aufwirft, und umgekehrt Möglichkeiten zu schaffen, sich mehr zu beteiligen. Einiges ist schon sehr gelungen, eindeutig. Also,
1: zum Beispiel?
0: Ich erlebe Gmunden sehr starke Künstlerinnen. Ich finde, dass zum Beispiel die Lila Höhle, die Stadtbücherei in Gmunden, wird von Frauen geführt. Die haben da ein tolles Angebot mit den Lesungen. Also es gibt einige, also die jetzt alle aufzuzählen, wo Frauen im Hintergrund oder im Vordergrund wirken und die tolle Dinge auf die Beine stellen, da passiert schon einiges, ja. Und siehe auch zum Beispiel die Daniela Köppel, die jetzt eine Einzelbiografie ist, die trotz aller Widrigkeiten in Gmunden lebt.
1: Wie sieht es auf der politischen Ebene aus? Wie sieht es da zum Beispiel im Gemeinderat, im Stadtrat aus?
0: Also wie soll ich sagen, ja, das ist leider wie wahrscheinlich im Rest von Österreich, Europa etc., da sind Frauen deutlich unterrepräsentiert. Das ist so. Also es sind leider wenige. Ich würde mir mehr wünschen, weil dann die Anliegen besser gehört werden würden. Aber das ist ein Projekt, da wird viel diskutiert, von Quoten bis zu sonst was. Und auch dafür soll dieser Schwerpunkt da sein, einfach Mädchen, junge Frauen ermutigen, den Mund aufzumachen, für sich einzustehen, sodass es irgendwann nicht mehr komisch ist, warum sagt die überhaupt was, sondern die hat eine Meinung und die darf genauso gehört werden wie von jemand, der erwachsen ist oder die zählt genauso viel.
1: Also ein ganz besonderer Aufruf auch an die jungen Frauen und ja. Mädchen.
0: Hoffentlich, ja.
1: Cornelia Anhaus, vielen herzlichen Dank fürs Kommen und alles Gute für den Gmundner Beitrag der Kommunale.
0: Dankeschön. Danke fürs Kommen. Danke fürs Einladen, genau.
1: Die Leiterin der Gmundner Kulturabteilung, Cornelia Anhaus, war das über die Gmundner Beiträge zur Kommunale Oberösterreich, die sich der weiblichen Perspektive widmen. Informationen zu den genannten Veranstaltungen gibt es auf kommunale.at bzw. auf gmunden.at/kommunale. Eine Veranstaltung, die angesprochen worden ist, ebenso wie die gestaltende Künstlerin Daniela Köppel, ist die Fotoausstellung Not Fit for Marketing, die am kommenden Samstag in der Hip-Halle eröffnet wird. Sie zeigt Bäuerinnen und deren Lebenswelten jenseits der Idylle und der vermarktbaren Klischees. Ein Alltag, der von Frauen selbst sichtbar gemacht worden ist, darüber habe ich im Studio mit der Initiatorin und Kuratorin Daniela Köppel gesprochen. Ich begrüße jetzt bei uns im Studio Daniela Köppel, Obfrau des Kunstvereins Athene. Willkommen bei uns.
2: Hallo.
1: Am 3. Oktober ist eine Fotoausstellung geplant, im Rahmen auch des Internationalen Jahres der Bäuerinnen. Da geht es ja um die Sichtbarmachung von Bäuerinnen in der Region. Was ist denn da genau geplant? Was wird denn in der Ausstellung zu sehen sein?
2: Also die Ausstellung nennt sich Not Fit for Marketing, Bäuerinnen jenseits der Idylle. Und der Inhalt der Ausstellung sind Bilder, die zum einen für Werbe- und Marketingzwecke nicht tauglich waren, ausgeschieden wurden, nicht medientauglich waren, weil zu wenig freundlich, zu wenig gelächelt, zu wenig sauber, zu wenig spannend. Und der zweite Teil sind Auseinandersetzungen von Fotografinnen mit dem Thema Bäuerin jenseits der Idylle.
1: Das heißt, abseits der Postkarten-Klischees von Bäuerinnen-Idylle sozusagen den tatsächlichen Alltag auch sichtbar machen, oder?
2: Ja, es geht um die Erweiterung unseres Bildes über die Bäuerin. Also wir haben bestimmte Bilder im Kopf, wenn wir an eine Bäuerin denken oder vielleicht auch gar keine, das kann auch sein. Die Bilder, die wir kennen, kommen hauptsächlich aus dem Werbebereich für Tourismus und Lebensmittel. Das funktioniert auch sehr gut, weil die Klischees, die die Bäuerin mitbringt, die fürsorgliche Frau, der wir vertrauen, das wird natürlich auch benutzt, um bäuerliche Produkte besser zu vermarkten. Auf der anderen Seite geht halt einfach viel verloren. Viel Geschichten gehen verloren, weil es halt immer diese eindimensionale Geschichte ist. Und ich habe mir es zur Aufgabenstellung gemacht, ein breiteres Bild an Geschichten zu bringen, die halt vielleicht eher unsichtbar sind in der breiten Gesellschaft oder Bevölkerung.
1: Wie sind denn diese Fotografien und Bilder überhaupt entstanden?
2: Ja, da gibt es verschiedene Herkünfte. Also ich habe mal als erstes, wie ich von dem Jahr der Bäuerin erfahren habe, mein Archiv durchsucht. Und ich fotografiere seit 20 Jahren in der Landwirtschaft und habe dann bemerkt, also die Bilder, die wir nicht verwendet haben für Kampagnen und Werbezwecke, die ich aber irgendwie trotzdem gemacht habe, mich auch zum Teil nicht mehr erinnern habe können, die erzählen ganz andere Geschichten und es wäre halt ziemlich schade, die nicht zu zeigen. Das ist der eine Teil. Also, das sind meine Beobachtungen. Dann habe ich Fotografinnen eingeladen, ihre Archive auch zu sichten, weil vielleicht gibt es ja jemanden, der auch so arbeitet wie ich. Das war so meine Überlegung. Und einzureichen. Und da sind jetzt 12 Fotografinnen aus ganz Österreich dabei, die ihre Positionen zur Bäuerin jenseits der Idylle zeigen.
1: Und welche Facetten, an die man nicht so denkt, sieht man dann?
2: Naja, es gibt vielleicht Arbeiten, die man normalerweise nicht sieht, weil sie ja quasi uninteressant sind. Wenn ich jetzt sage, eine Fischbäuerin kontrolliert den Schacht in ihrer Fischzuchtanlage, dann ist das was, was man normalerweise nicht sieht. Vielleicht maximal nur, wenn man vom Fach ist und sich ein Fachjournal über Fischzucht anschaut, wo vielleicht ein bestimmter Arbeitsschritt erklärt wird. Aber es sind viel so Dinge, die im Normalfall einfach nicht interessant sind, aber einfach zeigen, was alles für Dinge am Hof passieren. Oder dass es auch Arbeiten gibt, die von Frauen gemacht werden, die man nicht denkt, dass eine Frau macht im klassischen Rollenverständnis. Was für junge Bäuerinnen vielleicht oder junge Menschen vom Land auch ganz spannend ist zu sehen, dass man das auch machen kann als Beruf.
1: Wie stark spielen heute auch noch traditionelle Rollenbilder von Mann und Frau eine Rolle, wenn man an die Sicht auf die Bäuerin denkt?
2: Ja, die sind, finde ich, schon noch sehr, sehr stark. Also, oder wieder stärker geworden, kommt mir vor, weil ich bin jetzt doch schon eine Zeit lang in dem Bereich tätig. Ich höre dann halt, auch wenn ich dort bin mit der Kamera, so Dinge wie, na, so sorge ich mich nicht, weil so will ich nicht gesehen werden in diesem, sage ich mal, männlichen Bereich, weil das macht mich vielleicht unweiblich, also was mich total schockiert, solche Aussagen, aber die gibt's. Oder dass Frauen halt einfach am Hof, wenn ich mit der Kamera komme, verschwinden, weil's natürlich die Frau anders bewertet wird am Bild wie ein Mann. Und da geht es halt immer um das Auftreten, dass man hergerichtet ist, dass das halt immer was gleich schaut, dass man sich ja repräsentiert, und in Zeiten von Social Media hat sich das nun gesteigert. Also so ein authentisches Bild aus dem Leben ist halt schon schwierig zu bekommen.
1: Bräuchte es da ein bisschen eine Rückendeckung von feministischer Seite?
2: Das kann ich jetzt schwer beantworten. Es ist im ländlichen Bereich, sind schon die Rollen nur ein bisschen konservativer als wie im Urbanen. Und ich meine, es gibt jetzt sehr viele junge Frauen, die, weiß ich jetzt von der HBLA St. Floran, das ja eigentlich eine eher burschendominante Schule ist, dass der Frauenanteil dieses Jahr extrem hoch ist. Also es bewegt sich eh was, aber feministisch weiß ich jetzt nicht extra.
1: Mit welchen Eindrücken wird man diese Ausstellung verlassen?
2: Ja, ich bin sehr gespannt. Also das Publikum jetzt, glaube ich, wird sehr unterschiedlich darauf reagieren, weil die Bilder werden vielleicht den einen oder anderen provozieren, den anderen völlig kalt lassen. Andere werden sagen, ja, so schaut mein Alltag aus. Andere werden sagen, das habe ich überhaupt noch nie so wahrgenommen. Also, und ich freue mich einfach auf den Dialog zwischen die verschiedenen Orten von Menschen, weil über ein Bild einen Dialog herzustellen ist super einfach, und man kann sofort erkennen, dass man jeder aus seiner eigenen Wahrnehmungswelt kommt und Dinge anders interpretiert. Und da ist auch so ein bisschen, sage jetzt mal, Medientraining oder Medienlehre dabei, dass man auch nochmal bewusster überlegen, also ein Bild kommt daher, wer hat es da hingehängt, unter was für einem Kontext, wie interpretieren wir es, was macht es mit uns, und das möchte ich in der Ausstellung erreichen.
1: Welches Bild vom Alltag einer Bäuerin könnte provozieren?
2: Da gibt's Themen, die vielleicht mit Tierhaltung oder Pflanzenschutz zu tun haben, die halt gesellschaftlich stark diskutiert werden, Landwirtschaft und Konsument, wo man vielleicht ja diskutieren kann, glaube ich.
1: Ein Beispiel?
2: Ja, das mag ich jetzt nicht verraten, was da drauf ist.
1: Aber da geht es nicht um Tierschutz oder so?
2: Nein. Und es macht natürlich was, wie unterschiedlich man Bilder präsentiert. Also ich habe mich auch bemüht, in der Ausstellung verschiedene Präsentationsarten zu zeigen. Also was macht Format mit uns, was ist ein großes Bild, was macht ein kleines Bild, was machen Serien. Aber wenn man ein Bild groß in der Ausstellung hängt, gibt man dem natürlich einen Wert, nämlich einen größeren Wert wie die anderen. Und die Entscheidung, welches Motiv groß wird, ist die kuratorische Entscheidung, die natürlich dann die Stimmung in der Ausstellung bestimmt.
1: Was soll die Ausstellung im besten Fall bewirken?
2: Ich denke mal einfach ein breiteres Bild der Frau am Land oder der Bäuerin, die es ja so nicht gibt. Und das ist, dass die Bäuerin ja nicht existiert an sich. Die lässt sie ja nicht, die ist so divers. Die lässt sie nicht in ein Bild so pressen. Aber wenn man dann mal so, es gibt verschiedene Altersgruppen, es gibt verschiedene Regionen, es gibt verschiedene Betriebszweige. Und reden wir doch mehr drüber. Das wäre das Ziel.
1: Wünsche ich alles Gute für die Ausstellung.
2: Danke.
1: Daniela Köppel, herzlichen Dank fürs Kommen.
2: Danke für die Einladung.
1: Daniela Köppel vom Kunstverein Artiné, Kuratorin der Fotoausstellung Not Fit for Marketing, mit Ansichten von Bäuerinnen und deren Lebenswelten jenseits vermarktbarer Klischees. Die Ausstellung öffnet am kommenden Samstag um 19 Uhr und ist dann an den Oktoberwochenenden zu besuchen. Und die Bäuerinnen lassen uns nicht los. Nächste Woche widmen wir uns anlässlich des UNO-Jahres der Bäuerinnen der Situation und der Rolle von Frauen in der Landwirtschaft. Dazu sprechen wir mit der Bezirksbäuerin und Nationalratsabgeordneten Bettina Zopf und mit der Kleinbäuerin Christine Pichler-Brix von der österreichischen Berg- und Kleinbäuerinnenvereinigung Via Campesina Austria.

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0: verwendet. Wird dabei ein Lithium-Akku beschädigt, kann es zu einem sogenannten thermischen Durchgehen kommen. Der Akku erhitzt sich unkontrolliert und entzündet sich. Inmitten von Papier, Kunststoff und anderen brennbaren Materialien kann daraus schnell ein großer Brand entstehen.
1: Das Risiko ist real. 2025 wurden insgesamt 36 größere und viele kleinere Brände in österreichischen Entsorgungs- und Recyclingbetrieben verzeichnet. In den meisten Fällen waren falsch entsorgte Lithiumbatterien oder Akkus die Ursache. Dabei ist die richtige Rückgabe ganz einfach. Haushaltsbatterien und kleinere Akkus können kostenlos im Altstoffsammelzentrum oder überall dort abgegeben werden, wo Batterien verkauft werden. Beschädigte, aufgeblähte oder größere Lithium-Akkus bitte immer ins ASZ bringen. Das garantiert fachgerechte Sammlung und Behandlung, damit enthaltene Werkstoffe wieder in den Kreislauf zurückgeführt werden.
0: Und auch Geräte mit fest eingebauten oder versteckten Akkus, etwa elektronische Grußkarten, E-Zigaretten, kabellose Kopfhörer oder Spielzeug, sollten als Ganzes ins ASZ gebracht werden. Eingebaute Akkus bitte nicht gewaltsam entfernen.
1: Die Aktionswoche gegen Batteriebrände soll deshalb vor allem eines vermitteln. Ein kleiner Akku kann große Folgen haben, wenn er falsch entsorgt wird.
0: Also, Schubladen und Abstellräume durchsuchen, alte Batterien und Akkus sammeln und zur richtigen Sammelstelle bringen. Denn jeder korrekt zurückgegebene Akku hilft, Brände zu verhindern und wertvolle Rohstoffe im Kreislauf zu halten.
1: Und wer während der Aktionswoche seine alten Batterien oder Akkus ins ASZ oder zur Sammelstelle bringt, kann außerdem bei einem österreichweiten Gewinnspiel mitmachen.
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0: aber nie Vollzeit, weil ich immer nebenbei das Bauen mit Lehm irgendwie dabei gehabt habe und fokussiert habe auch. Und vor mittlerweile 3 Jahren ist es dann mein Hauptberuf geworden. Also ich bin in die Lehmbaufirma Raumformen eingestiegen und habe dort dann wirklich ausführende Tätigkeiten übernommen. Und nebenbei eben haben wir aber trotzdem immer in diesem erwähnten Kollektiv gearbeitet zur Wissensvermittlung, Weiterbildung zum Thema Lehmbau. Das möchte ich gern einfach mehr fokussieren, dass dieses Wissen über Lehm als natürlichen Baustoff mehr verbreitet wird. Und in Gesprächen mit Kolleginnen hat sie dann aber herausgestellt, nur der Lehm alleine ist es nicht. Es ist das Zusammenarbeiten verschiedener ökologischer Materialien und eben auch das Zusammenarbeiten von verschiedenen Menschen. Also das Wissen, was jeder Einzelne mitbringt, das so viele verschiedene Aspekte mit hineinbringt, die unglaublich wertvoll sind für die Arbeit, für die Planung, für die Ausführung, für Entwicklung von neuen Lösungen, Detaillösungen.
1: Also für dich ist diese soziale Komponente im Bauen sehr wichtig, dass du eben nicht quasi als Architektin hingehst und den Leuten sagst, wie etwas sein soll, dass du als Lehmbauerin einfach hingehst und sagst, so wird das gemacht, sondern für dich ist Bauen ein Dialog mit den späteren Nutzern dieses Gebäudes.
0: Ja, auf jeden Fall. Genau. Und das ist für mich auch unglaublich wichtig, weil ich glaube, nur so kann ein lebendiges Gebäude entstehen in diesem Dialog. Weil ich als Architektin, Planerin kenne die Grundlagen, ja. Aber ich weiß nie, wie die individuelle Person oder die Familie oder die Menschen, die das Haus dann nutzen wollen, wie die leben. Jeder ist ja individuell und jeder hat eigene Bedürfnisse, die, finde ich, in Gebäude Platz haben sollen.
1: Michi, glaubst du, dass wirklich alle Leute genau wissen, wie sie wohnen wollen? Oder sind die möglicherweise von Bildern des Wohnens geprägt, die von außen auf sie eingeprägt wurden und dass möglicherweise eine sehr starke Diskrepanz zwischen Traum oder vermeintlichen Wünschen und den realen Möglichkeiten besteht?
2: Ich glaube, das ist einerseits wirklich ein großes, großes Bild, das die Menschen haben und sich selbst machen, was Lebensraum für sie ausmacht. Auf der anderen Seite, glaube ich, ist ein bisschen ein Verlust von einem Erfahrungsraum. Ein Erfahrungsraum, den wir erleben können, schon von Kind weg, wie fühlt sich ein guter Raum an? Also es sind auf der einen Seite vielleicht die überzogenen Wünsche, auf der anderen Seite haben wir wenig Räume, die wirklich natürlich sind, die ursprünglich sind, die gute Stimmung haben, wo man das erleben können, wie könnte es eigentlich sein für uns. Also wenn man zum Beispiel ins Freilichtmuseum in Stübingen geht, wo es Häuser gibt, die 500 Jahre alt sind, dann spürt man einfach, was das für Qualität sein kann. Und wenn wir das in unserem Alltag nicht miterleben, dann können wir es sich, glaube ich, auch schwer vorstellen.
1: Wir gehen ja in unserem Denken als Menschen, als Gesellschaft eigentlich von so einem Fortschrittsdenken aus. Also es ist, der Mensch neigt zum linearen Denken und es ist so fast ein Allgemeinplatz, ein Topos. Es gibt so eine lineare Entwicklung nach oben, zur besseren Qualität hin. Aber wenn ich mir jetzt das überlege, was du sagst, haben die Menschen vor ein paar Jahrhunderten eigentlich bessere Räume gehabt? Woran denkst du, könnte das liegen?
2: Ich glaube, weil einerseits der Fortschritt wirklich auch immer was Faszinierendes hat und man durch das lineare Denken nicht drüber nachdenkt, was man mit dem Fortschritt liegen lässt eigentlich. Und es geht dann und es wird immer schneller und man vergisst es dann sehr schnell, was hat man durch den Fortschritt eigentlich hinter sich gelassen und erinnert sich dann schwer dran.
1: Iris, du beschäftigst dich ja neben dieser sozialen Komponente des Bauens auch mit der Materialität des Bauens. Einer deiner Schwerpunkte ist ja das Bauen mit natürlichen Materialien. Denkst du, dass möglicherweise die Veränderung der Materialpalette, dass man früher mit eigentlich einer sehr schmalen Materialpalette, mit Materialien, die im Regelfall in der Nähe der Baustelle vorgekommen sind, anders gebaut hat und dass eigentlich jetzt das große Angebot an den verschiedensten Materialien, die zur Verfügung stehen, auch das Ergebnis, was gebaut wird, beeinflussen?
0: Ja, das glaube ich auf jeden Fall. Wenn wir in der Natur unterwegs sind, ich glaube, da stimmen wir fast alle zu, fühlt man sich einfach zu Hause und entspannt sich und so. Und meistens ist man in der Natur ja auch im Umkreis von dem, wo man lebt, unterwegs, weil schneller mal einen Spaziergang machen oder so. Das heißt, die Materialien, die mich da umschließen, die sind irgendwie in meiner DNA mit dabei, sage ich jetzt einmal. Und wenn ich die dann verwende, um mein Gebäude, in dem ich lebe, zu bauen, dann ist das natürlich ganz was anderes, als wenn ich jetzt vom afrikanischen Kontinent was importiere oder aus China irgendwelche Plastikbauteile herüberfliegen lasse, weil mit denen habe ich keine Verbindung. Die Materialien, die ökologischen Materialien leben ja bis zu einem gewissen Grad, die atmen, die gehen in einen Dialog mit uns. Also glaube ich durchaus.
1: Für mich ist ja auch so eine wichtige Komponente das Berühren von einem Baustoff. Also mir geht's manchmal wirklich so, dass ich durchs Haus gehe, manche Bauteile berühre und dabei ein gutes Gefühl habe. Das sind vielleicht für mich natürlich auch Erinnerungen daran, dass ich diese Bauteile selbst hergestellt, zum Beispiel bei Holzbauteilen, die ich selbst gehobelt habe mit dem Handhobel. Ja. Aber ist das nicht ein Luxusthema? Ich denke, möglicherweise ist es ja sehr exklusiv, dass ich in einem Haus aus natürlichen Materialien, in einem Haus mit handwerklich gefertigten Möbeln lebe. Wie denkst du, oder welche Möglichkeiten gäbe es, diese Qualität einer breiteren Bevölkerungsschicht zugänglich zu machen?
0: Das ist, denke ich, einerseits eine politische Aufgabe. Natürlich hat die Politik da extreme Möglichkeiten zu steuern. Welche Materialien fördere ich? Für welche Baumaßnahmen zahle ich eine Wohnbauförderung aus? Und andererseits ist das, wo ich als Person jetzt Möglichkeiten habe, das zu verändern. Und das ist das, dass wir das den Menschen erlebbar machen. Im Kollektiv Lehm erleben, geben wir den Menschen die Möglichkeit, dass sie ins Material eintauchen. Deswegen auch dieses Erleben. Das war immer ganz wichtig. Eben wie du sagst, mit der Hand das zu berühren, das Material zu spüren. Im Zuge von diesem Kennenlernen werden, glaube ich, auch viele Ängste überwunden und die Leute trauen sich dann, wäre mein Wunsch, meine Hoffnung, eher, dass sie das dann auch selber probieren. Du feuerst die Leute ja auch immer an, einfach mal auszuprobieren und das Material selber zu verarbeiten. Das ist das, gerade bei Lehm ist es überhaupt kein Problem. Der ist nicht salzig oder nicht ätzend. Das heißt, den kann ich einfach mal in die Hand nehmen und probieren, meine eigene Wand zu verputzen. Und wenn ich keinen Handwerker, keine Handwerkerin mehr bezahlen muss, dann wird es natürlich auch günstiger und nicht mehr so exklusiv.
1: Dazu bedarf es aber der Ermutigung, es selbst zu machen. Und ihr macht ja auch von eurem Kollektiv aus Kurse, wo genau das gezeigt wird, wo eben diese Schwellenangst. Ich denke, da hat sich ja auch in den letzten Jahrzehnten etwas verschoben. Also wenn ich jetzt meine Kindheit in den 1960er, 70er Jahren zurückblicke, da war es ja ganz selbstverständlich, dass man etwas selbst gemacht hat. Also ich bin in einem kleinen holzverarbeitenden Gewerbebetrieb aufgewachsen, aber meine Eltern hatten auch nicht sehr viel Geld zur Verfügung. Und da war es einerseits ein ökonomisches Gebot, möglichst viel selbst zu machen, auch aus Handwerken, die jetzt nicht holzbezogen waren. Und es bestand keine Scheu, aber da hat sich ja offenkundig etwas verschoben. Oder wie siehst du das?
2: Ja, das ist sehr spannend, weil das ist prägende Zeit in meinem Leben. Also es ist auch schon ein Weilchen her, als ich ein Kind war. Aber ich bin viel bei den befreundeten Bauern aufgewachsen und bei meiner Oma und bei den Bauern zu meiner Kindheit, Jugendzeit war das nur so, dass Nachbarschaftshilfe einfach wirklich auch notwendig war und aber auch sehr geschätzt war, weil es einfach gesellig war. Es war wieder das soziale Ereignis der Baustelle. Und ich bin mit 7, 8 Jahren schon am Dachstuhl oben gewesen und habe halt mitnageln dürfen. Und ich habe das Glück, dass meine Eltern wahrscheinlich eher weggeschaut haben, als wie nicht Angst gehabt haben. Das ist, meine Mama hat sicher Angst gehabt. Aber das hat mir das ermöglicht, da dabei zu sein. Und das prägt mich sicher bis heute noch. Man hat sich einfach auch Zeit genommen. Also das merke ich in unserem Familienleben, dass man sich für einen Freund, für einen Bekannten Zeit nimmt und ihm auf der Baustelle hilft. Das ist gar nicht mehr so selbstverständlich. Oder dass es was Gutes zum Essen gibt auf der Baustelle. Also das Gesellige, die Leute dann da wirklich, ja, manchmal sind sie vielleicht auch zu knausrig mittlerweile mit der Zeit, die man für andere zur Verfügung hat.
1: Obwohl es ja eigentlich, wenn man es jetzt rein ökonomisch betrachtet, ja fast das ökonomisch Klügste ist, diese Nachbarschaftshilfe, natürlich legalen, gesetzlichen Rahmen, dass man wirklich Stunden 1:1 tauscht.
2: Mhm. Aber da, also mittlerweile, das begegnet man sehr oft, dass die Leute wirklich einen Stundenlohn umrechnen und sagen, wenn ich in die Arbeit gehe, verdiene ich aber mehr und dann kann ich eventuell zahlen. Aber das wird sich vielleicht auch verändern.
1: Aber ist das nicht ein Trugschluss? Also ich habe für mich immer so die Berechnung gemacht beim eigenen Haus. Wie viel würde ich in einem Architekturbüro netto verdienen? Wie viel Zeit muss ich noch einsetzen, um in die Arbeit zu kommen? Also wirklich jetzt quasi Nettolohn dividiert durch die real aufgewendeten Stunden. Und wie viel bezahle ich brutto für einen Handwerker? Mhm. Auch wieder aufgerechnet, auch An- und Abfahrtszeit. Und wenn ich das gegenüberstelle, habe ich als akademisch ausgebildeter Mitarbeiter in einem Architekturbüro maximal die Hälfte, aber eher ein Drittel bis ein Viertel netto dessen verdient, was mir der Handwerker brutto gekostet hätte. Also für mich war die Entscheidung zur Eigenleistung eigentlich absolut eindeutig.
2: Ja, also für mich auch.
1: Aber
2: für mich auch.
1: Vielleicht ist es aber auch eine Frage der Sozialisierung. Wenn man so sozialisiert ist, wie du es beschrieben hast, Mitarbeit am Dach als Kind, das ist genauso meine Kindheitserinnerung, da ist es ja dann ganz selbstverständlich. Aber wir haben heute ja einerseits die Gesellschaftsschicht, wo das noch Standard ist, die körperliche, handwerkliche Arbeit, sicher auch, wie du beschrieben hast, im landwirtschaftlichen Bereich. Aber dann gibt's ja durch Anhebung der Akademikerquote immer mehr Menschen, die auch schon von ihrer Sozialisierung her in ihrem Leben kaum handwerklich gearbeitet haben. Ihr veranstaltet ja auch Kurse, um das Material Lehm wieder unter die Leute zu bringen. Wie erlebt ihr das? Wie stellen sich die Leute an, wenn sie mit Material, mit Handarbeit konfrontiert sind?
0: Ich erlebe sehr oft am Anfang, dass sie halt skeptisch sind, die Menschen. Und eben diese Angst, die ich zuerst schon erwähnt habe, oder Respekt, dieser Wandel im Laufe von einem Kurs fasziniert mich immer wieder, wenn dann diese Angst abfällt und eine unglaubliche Freude entsteht und auch Spaß bei der Arbeit und eben auch ein gewisses Aufbauen von einem Selbstbewusstsein. Ich kann das ja wirklich. Ah, so verwende ich den Hammer, den Tacker, die Kelle. Das bleibt oben an der Wand, der Putz fällt nicht gleich wieder obi. Und diese Selbstermächtigung, die Menschen da erleben, ist für mich unglaublich wertvoll. Ich bin jetzt am Überlegen, aber ich glaube, wir haben noch nie irgendwen auf der Baustelle gehabt, die haben zwar gesagt am Anfang, ich habe zwei linke Hände, aber die haben sich dann alle super angestellt.
1: Wie du jetzt diesen Prozess beschrieben hast, ist für mich das Bild meines jetzt 6-jährigen Enkelsohns gekommen, welche Freude er ausstrahlt, wenn er wieder etwas selbst machen kann. Also diese quasi kindliche Selbstermächtigung.
0: Ja, die ist unglaublich bereichernd, auch für mich, also und für die ganze Gruppe. Also es sind, ja.
2: Man merkt, dass das auch in die Erwachsenen voll drinnen steckt,
0: ja.
2: Auch bei Lehmbaukurse. Aber es gibt so einen Moment bis zu dem, wo die Workshop-Teilnehmer nicht sich die Hände dreckig machen, ist Distanz nur da. Und sobald irgendwo einmal, das ist extrem witzig zum Beobachten, sobald es irgendwo ein bisschen dreckig sind, denken sie sich, ah, jetzt ist es schon wurscht. Und dann gingen sie voller Freude drauf los und dann entsteht es im Tun. Das sich trauen entsteht einfach im Tun. Aber die Hürde, sich die Hände dreckig zu machen, ist, glaube ich, heutzutage schon sehr, sehr weit gedehnt irgendwie.
1: Ja, man spricht ja von diesen 3D-Jobs, also dangerous, dirty and difficult.
0: Können wir es abhaken.
1: Ich sehe im Augenblick eine Umbruchssituation. Wir sind ja jetzt April 2026 wieder einmal eine sogenannte Energiekrise. Energie wird teuer, Transportwege werden teuer, die industrielle Produktion von Baumaterial wird teuer, also das Bauen wird wieder einmal teurer. Es wird ja, wenn ich noch zurückdenke in die 1960er Jahren, als meine Eltern mit einem durchschnitts- bis geringen Einkommen es sich leisten konnten, ein Haus schuldenfrei zu bauen, das ist heute ja völlig undenkbar. Ich weiß nicht, wie die aktuellen Preise sind, aber für so ein durchschnittliches Haus ohne Grundkauf, denke ich, muss man 400.000 bis 500.000 Euro in die Hand nehmen.
0: Ja, ich glaube, das ist mittlerweile schon der gute Durchschnitt.
1: Die Fortsetzung dieses Gesprächs hören Sie in der nächsten Episode. Simple Smart Buildings gibt es jetzt nicht nur zum Hören, sondern auch zum Lesen und zum Anschauen. Soeben ist das Buch Simple Smart Buildings erschienen und in diesem Buch finden sich viele unserer Grundgedanken als Texte, als Bilder. Günther, was können sich die Leserinnen und Leser von dem Buch Simple Smart Buildings erwarten?
3: Wir waren mit Simple Smart Buildings bei der Kulturhauptstadt Salzkammergut 2024 aktiv. Es wurden Workshops abgehalten, wo wir wichtige Simple Smart Buildings Techniken den interessierten Teilnehmerinnen präsentiert und auch gemeinsam geübt haben. Und über diese Workshop-Ergebnisse berichtet dieses Buch, ergänzt um wertvolle Hintergrundinfos.
1: Es gibt Kapitel über Steinmauern, über Kalktechnologie, über Holzdächer, über die Fugenabdichtung mit Torfmoos. Es gibt einen kleinen Abschnitt über steinerne Fußböden, natürlich über Kastenfenster, über Sonnenschutz mit Jalousien. Und es gibt ein sehr großes Kapitel über Lehm. Es gibt auch ein Interview mit Anna Heringer und einen Text von Martin Rauch.
3: Genau, und darüber hinaus haben wir im Rahmen dieser Workshops auch interessante Gebäude besucht mit den Eigentümerinnen und Eigentümern, über ihre Erfahrungen des Selberbauens, des Selbermachens diskutiert. Und diese Erkenntnisse sind auch in diesem Buch dokumentiert.
1: Das Buch Simple Smart Buildings gibt's überall dort, wo es Bücher gibt. 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

0: sondern auf die Anzahl der Publikationen. So, das kannst du jetzt nicht mehr abstreiten.
1: Ja, das ist immer klar, dass man nicht in einem Monat nicht so viele Romane rausschmeißen kann, wie man Artikel oder Essays veröffentlicht.
0: Apropos, an dieser Stelle sei es gesagt, ich vermisse bereits einen neuen Roman von dir und würde mich freuen, wenn es demnächst vielleicht mal wieder einen gibt.
1: Ja, also wenn ich nicht die ganze Zeit über in den Antisemitismusdiskurs gefangen wäre, aus dem ich mich ja längst schon wieder befreien will, würde ich ja schon längst an meinem neuen Roman arbeiten, aber das werde ich wahrscheinlich auf Frühjahr verschieben müssen.
0: Damit sind wir beim Thema angelangt. Deine neueste Sammlung von Essays ist erschienen in der Edition Tiamat und heißt Vom Antisemitismus, der keiner sein will. Ausgehend von den Ereignissen des 7. Oktober 2023 und den danach folgenden, nämlich, dass er nach einer kurzen Schockstarre sehr rasch eine Umdeutung der Hamas zu Freiheitskämpfern stattgefunden hat und eine Empörung über Israels Gegenmaßnahmen gegen Schläge Raum gegriffen hat, die, ja, sagen wir mal, von einer Welle des Antisemitismus getragen wurde. Das Überraschende daran, auch für mich, war, dass das vielleicht nicht vorwiegend, aber sehr stark von einer Linken getragen wurde. Überraschend, weil man eigentlich jahrzehntelang gedacht hat, dass Antisemitismus, Antizionismus eigentlich so auf der politischen Rechten beheimatet seien.
1: Naja, da muss ich widersprechen, weil genau diese Trennung zwischen Kritik von Antisemitismus und Kritik des Zionismus ist ja schon eine Spezialität der neuen Linken seit den 60er Jahren. Also spätestens seit dem Sechstagekrieg hat es auch in der Linken ein bisschen einen Generationenwechsel gegeben. Das war die Zeit der 68er und Studentenbewegung. Und dort hat natürlich unter Soufflage eines sowjetischen antizionistischen Einflusses ist innerhalb der jungen Linken ist die Kritik Palästinas, also die Kritik Israels, des Staates Israels und die Solidarität mit den palästinensischen Befreiungskämpfen, die man durchaus aber leider auch als Terrorismus bezeichnen muss, zum Dogma und zum vorrangigen Inhalt geworden. Und es ist kein Wunder, dass Leute wie der großartige linke Philosoph Michael Landmann und vor allem der weitaus bekanntere Jean Amary schon Ende der 60er, Anfang der 70er in sehr einleuchtenden Texten vor diesem linken Antisemitismus, und sie benennen ihn auch so, gewarnt haben. Obwohl sie nicht die Solidarität mit der Linken aufgekündigt haben, aber sie haben der studentischen oder der jungen Linken in ihrer Palästinenser-Romantik ziemlich einfühlsam zwar, aber rigide die Leviten gelesen. Also es ist eine ältere Geschichte, aber der linke Antis, und man kann noch weiter in die Geschichte zurückgehen, also dem August Bebel zugeschriebene Zitat des Sozialismus des dummen Kerls, das eigentlich vom liberalen Abgeordneten Friedrich Kronawetter stammt, der diese Kinderkrankheit der sozialistischen oder der marxistischen Praxis ankreidet, nämlich den Kapitalismus mit dem Finanz- und Kommerzkapitalismus zu assoziieren und dem quasi immer eine jüdische Konnotation zu geben. Das ist etwas, was immer schon im Sozialismus mitgeschwungen ist und von den klügeren Agitatoren und Denkern bekämpft wurde. Aber es die Gefahr, die Schlagseite, vor allem wenn es um Romantisierung und Kulturalisierung geht, die war immer schon in der Linken gegeben.
0: Allerdings in einer speziellen Situation. Es gab ja damals den sozialistischen Bundeskanzler Bruno Kreisky, der selbst jüdischer Abstammung war und eine palästinenserfreundliche Haltung vertreten hat. Und so war das Palästinensertuch, das in den 70ern, kann ich mich erinnern, auf Demos omnipräsent gewesen ist, sozusagen exkulpiert von einer antisemitischen Note.
1: Als antisemitisch haben es die Träger der Kufia ja selber nie gesehen. Das war ein modisches Accessoire, mit dem man symbolisch seine Solidarität mit Befreiungsbewegungen des Trikons, der Dritten Welt, da spätestens seit den 50er

0: während die Arbeiterklasse als revolutionäres Subjekt irgendwie nicht mehr so richtig funktioniert hat, durch teilweise Wohlstandszuwachs, ist man ausgewichen in die Dritte Welt, in die Befreiungskämpfe, in die Antikolonialen und hat dort versucht, in einer Art Kritik eines Weltkapitalismus, Dependenztheorien und so weiter, man hat in den Befreiungsnationalismen, eigentlich sollte eine Linke auch antinationalistisch sein, hat man quasi einen Ersatz gefunden für das revolutionäre Subjekt Proletarier. Und hat dabei aber, und dabei sind aber auch schon viele, ein bisschen so romantische, nationalisierende und kulturalisierende Inhalte, das waren ja oft auch Adoleszente, die diesen Kampf getragen haben, sind da quasi reingerührt worden, weil ansonsten hätte man sich ein bisschen kritischer gegenüber den Inhalten dieser Bewegungen auseinandergesetzt. Wie zum Beispiel die PFLP, die Befreiungsfront Palästinas, die schon damals nicht nur so eine sozialistische Ideologie vertreten hat, sondern auch eine panarabisch-nationalistische und durchaus auch den Islam als eine progressive Ressource gegen die westliche Dominanz.
1: Wie eingangs erwähnt, viele, auch ich, möchte ich nochmals betonen, waren sehr überrascht von der Heftigkeit dieser Welle des Antisemitismus. Dass in Österreich ein gewisser Bodensatz an Antisemitismus vorhanden ist, das war uns, glaube ich, allen klar. Aber selbst scharfsinnigen Beobachtungen wie den Doron Rabinovici war, glaube ich, nicht klar, wie weit das auch in die Linke hineingeht. Also ich kann mich erinnern, dass er einmal über ein linkes Pärchen gesagt hat, das sind die einzigen linken Antisemiten, die er kennen würde in Österreich.
0: Aber bei mir ist es umgekehrt. Ich bin froh, wenn ich ein nicht antisemitisches linkes Pärchen kennenlerne.
1: Mittlerweile.
0: Na, aber das hat schon länger geklost. Ich will jetzt nicht böse sein. Wenn man sein Linkssein eher als linksliberal versteht, dann hat man möglicherweise die Interna innerhalb dieses breiten Spektrums von eher linksradikalen Bewegungen dann nicht so richtig mitbekommen, weil der Antizionismus ist eigentlich Dogma seit 1967. Und der behauptet aber von sich selber nicht antisemitisch zu sein, und da haben wir schon einmal die erste Krux. Wie willst du jemandem nachweisen, dass ein Antisemit ist, wenn er empört jeglichen Antisemitismus von sich weist? Und einer der Absichten meines Buches ist ja, die versteckten antisemitischen Quellen, die auch ein progressives und palästinasolidarisches Denken, das ja im Grunde genommen nicht inkriminiert werden sollte, sondern das hat ja auch seinen Sinn. Also niemand lässt zum Beispiel das Leid, das die palästinensische Zivilbevölkerung im letzten Gazakrieg erfahren hat, kann das kalt lassen. Und auch die Enteignungen in der Westbank, das sind alles Inhalte, für die man sich durchaus engagieren kann. Der Schmäh dabei ist halt nur, dass sich dieser rationale Gehalt einer Palästina-Solidarität oft unbewusst mit einer riesigen Welle von Ressentiments vermischt, die aus tiefen antisemitischen Quellen gespeist sind und die im Grunde genommen den Modernisierungsprozess immer unterirdisch begleitet haben, manchmal wieder zurück. Das Problem ist natürlich, dass die meisten haben, und auch deswegen habe ich dieses Buch geschrieben, ich will nicht, dass man zu fahrlässig mit dem Antisemitismusvorwurf umgeht. Also das, was viele in meinem Umkreis, in einem eher israel-solidarischen Umkreis vertreten, die haben oft eine sehr einheitliche und einseitige Vorstellung vom Antisemitismusbegriff. Die verwenden Antisemitismus ohne Wenn und Aber, als wäre das irgendwie eine unhinterfragbare Disposition, die es seit den Judenmorden im Mittelalter bis jetzt über den nationalsozialistischen Antisemitismus gegeben hat, als wäre das immer das Gleiche. Und das ist natürlich selber auch schon eine Ideologisierung, weil es die Differenzen nicht mitdenken will.
1: Ja, vor allem hat sich auch die Form und die Wurzel quasi des Antisemitismus gewandelt von einem religiös-kulturellen bis zu einem biologistischen, von dem wir, glaube ich, bis heute dann nicht mehr weggekommen sind.
0: Naja, der biologistische spielt, also im Augenblick bäumen sich ja Es ist so, als würden sich alle historischen Antisemitismen im Augenblick gegen Israel aufbäumen, weil in dem Moment, wo die Juden wieder auf der Anklagebank sitzen, lockt es natürlich die Diebe an. Also dort, wo Israel am Boden liegt oder wo Juden taumeln und schwach sind, provozieren sie Stärke und alle möglichen antisemitischen Gespenster kriechen quasi aus den Särgen der Geschichte und bilden Einheitsfronten. Und die größten Dummköpfe sind im Augenblick die innerhalb einer progressiven Gerechtigkeitserzählung nicht merken, mit wem sie da marschieren und von welchen Kräften, von welchen Winden sie da angetrieben werden. Ich beschreibe das einmal im Buch so, dass man diese Leute daran erkennt, dass sie versuchen, als Herrn ihres eigenen Schrittes zu erscheinen. Man sieht, dass sie von einem leichten Sturm vorangetragen werden. Und dieser Sturm sind einfach, ich frage nie, ob jemand ein absoluter, reiner Antisemit ist. Sowas gibt's in der Form auch gar nicht. Das ist eine, es sei denn, es bekennt sich jemand offen dazu. Sondern ich frage immer, wie viel seiner Ressentiments, seiner Vorurteile oder seiner Sicht auf die Dinge oder den Nahostkonflikt ist möglicherweise von antisemitischen Potenzen, von antisemitischen Tendenzen unterwandert, bestimmt, durchflutet. Und dieser 7. Oktober, also diese Unvorstellbarkeit, diese völlige Empathielosigkeit gegenüber den Opfern und sofort eine im gesamten westlichen Bereich eine Mobilisierung, eine ideologische Mobilisierung gegen Israel hat natürlich auch damit dazu, man wollte auf keinen Fall, dass die Tätergesellschaft, auf die man sich eingeschossen hat, sich jetzt Bonuspunkte als Opfer, dass sie sich quasi in die Opferrolle schleichen kann. Aber da ist noch etwas viel, viel Größeres und ich habe das quasi in einem mythischen Fantasy-Szenario beschrieben. Es hört sich zynisch an, aber der 7. Oktober war für die gesamte antisemitische Internationale einer der größten Glücksfälle. Weil, ich beschreibe das so wie von einem Tsunami. Es ist eine riesige Ebbe, es ist eine trügerische Ruhe und dann kommt der Tsunami. Und kaum waren die Leichen der Opfer des 7. Oktober erkaltet, ist plötzlich eine Welle des Hasses und des Israel-Bashings über Israel. Noch bevor es überhaupt Maßnahmen setzen konnte, noch bevor es zur Revanche anhob, weil man wusste, jetzt hat man Israel endlich so weit, wie man es immer haben wollte. Ich vergleiche das mit der Versöhnung, mit der kosmischen Vermählung von Wahn und Wirklichkeit. Israel wird jetzt endlich in die Rolle hineinschlüpfen, als die wir sie schon seit 1947 inkriminiert haben. Und man hat immer gewusst, es passt nicht so ganz, es stimmt, faktisch lässt sich das zu oft als Vorurteilsstruktur erkennen. Aber wenn ich das kurz vorlesen darf, ich habe da einen Satz formuliert, den ich jetzt aus dem Gedächtnis gar nicht sagen könnte. Der Genozid, den uns der jüdische Völkermörder seit dem Holocaust schuldet, würde endlich den Generalverdacht bestätigen, den latenten Hass zur moralischen Pflicht machen, das Vorurteil zum Urteil, die Wahrheit im eigenen Kopf per Fatwa des Internationalen Gerichtshofs als Objektivität rehabilitieren. Also es gibt nichts Wunderbareres für jemanden, der seinen Wahn oder seine Vorurteilsstruktur auf eine reale Basis setzen kann. Und wenn das wirklich passiert, was die Hamas auch absichtlich provoziert hat, nämlich dieser militärische Schlag gegen Gaza, dann werden auch alle Lügen, die über Israel verbreitet werden, das ist wie eine Bilanz fälschen. Dann können wir auch die Bilanzbücher verbrennen, weil dieses Denken, diese Vorurteilsstruktur ist eine ahistorische. Also was Israel jetzt macht, wird es immer dann schon getan haben.
1: Kurz gesagt, es gibt nichts, was man Juden nicht vorwerfen könnte und letztlich auch, was ihnen nicht auch schon vorgeworfen wurde im Lauf der langen Geschichte.
0: Ja, und mit Israel hat das Bedürfnis, ich sage immer, never change a winning scapegoat. Man fragt sich ja immer, wieso landet eigentlich diese komischen Vorteilsstrukturen immer wieder so gerne bei den Juden oder bei dem Imago etwas von etwas Jüdischem? Und dadurch, dass Israel jetzt territorial eingehegt ist, ist es ja überhaupt der Glücksfall für einen internationalen. Weil jetzt die Antisemiten der Moderne haben ja nach den Toleranzedikten, also dann, nachdem sich Juden immer mehr assimiliert haben und oft auch nicht mehr wirklich erkennbar waren, optisch. Es hat keine Kleiderordnungen mehr gegeben und sie haben sich gut eingefügt, zumindest in die westeuropäischen Gesellschaften. Dadurch ist ja auch der biologische Antisemitismus entstanden, um quasi die ewige Differenz zwischen der verwurzelten Bevölkerung und der nicht verwurzelten in die Genetik, in die genetische Struktur zu versetzen. Aber damals haben die Antisemiten ja eher unter dem modernistischen Juden gelitten und nicht unter dem kulturell differenten Städteljuden. Der erfüllt ja den klassischen Rassismus. Das ist auch ein interessanter Punkt. Also die meisten verstehen Antisemitismus nicht, weil sie das als gleichsetzen mit einem Rassismus gegen Juden. Das ist es natürlich auch, es ist es aber weit mehr. Bestimmte Bevölkerungsgruppen werden im Rassismus gegen Schwarze, gegen Farbige oder gegen Naturvölker oder Indigene, kommen oft mit einem Überlegenheitsdiskurs daher. Also ein Chauvinismus, der sich diesen Menschen überlegen fühlt, und es werden bestimmte Eigenschaften. Das Besondere am Antisemitismus ist, dass man Juden Eigenschaften andichtet, die intern widersprüchlich sind. Also sie sind der Inbegriff von der Ambivalenz, die in sie reinprojiziert wird. Das klassische Beispiel und das typischste ist, der Jude als der Zersetzer der Gesellschaft durch Bolschewismus und auf der anderen Seite durch einen internationalen Finanzkapitalismus. Und in Wirklichkeit kämpfen die nur zum Schein gegeneinander und verschwören sich gegen den Rest der
1: Welt. Dasselbe mit der Wurzellosigkeit und mit der und selbstgewählten Splendid Isolation.
0: Genau, oder entsexualisiert und übersexualisiert, ja. oder zu assimiliert oder zu wenig assimiliert, und jetzt findet man sehr stark in den neuen poststrukturalistischen Diskursen bei Judith Butler. Der Jude, früher war der Jude der traditionslose, entwurzelte. Das haben viele Linke und Postmoderne umgedreht und haben den quasi deshalb idealisiert. Und in Israel aber wird er zum Eigentlichen, zum Völkischen, zum Verwurzelten. Also er ist eigentlich ein Verräter an der Vorbildwirkung des Juden als nicht-identischen und antinationalen und so weiter. Also man hat, einerseits hat man die Juden als national unzuverlässige Gesellen verfolgt, und jetzt ist er der Inbegriff eines bösen imperialistischen Nationalismus. Es ist immer das Schöne und das Absurde ist eine der vielen Quellen des jüdischen Humors, nämlich dieses Gefühl der absoluten Hoffnungslosigkeit und dem Bedürfnis, ausgegrenzt zu werden, sowieso nicht entkommen zu können, weil wie man es macht, macht man es falsch. Das heißt, jede Aktion, die jüdisch markierte Menschen machen, werden immer, auch wenn sie völlig widersprüchlich sind, werden immer gegen sie verwendet. Und da muss man sich dann schon fragen, hat überhaupt der Antisemitismus, so wie der Rassismus gegen Schwarze oder gegen Chinesen oder was, wirklich was mit den Juden zu tun, oder hat er mehr was mit dem Antisemiten selber zu tun? Und das ist die Spur, die die moderne Antisemitismus-Theorie seit Horkheimer und Adorno und auch Sartre gelegt hat. Es geht gar nicht so sehr um den Juden. Deswegen sind auch alle philosemitischen Identifikationen mit Israel und jüdischer Kultur sind recht nett gemeint, aber sie verfehlen eigentlich das Wenige. Es geht nur um das Imago, um die Projektion von etwas Jüdischem und etwas Palästinensischem. Das ist dann jetzt die Gegenethnie.
1: Also auf beiden Seiten sowohl anti- als auch pro-israelische Projektionen.
0: Also ich finde die internationale Yalla Intifada Palästinenser Solidarität hat dermaßen wenig Ahnung und will auch keine Ahnung haben von den wirklichen Lebenswelten und Lebensproblemen der Menschen, die sie verteidigen, dass man zu dem Schluss kommt, das ist eine ziemlich billige und einfache Projektionsleinwand. Ich meine, das merkt man schon in dem Moment, wo sich plötzlich nach dem 7. Oktober riesige Horden von Solidaritätstrauben und Demonstrationszügen für ein befreites Israel, befreites Palästina einsetzen. Aber dass das irgendeine politologische Relevanz haben muss und kein Offenbarungssystem ist, das verstehen die nicht mehr, weil was ist jetzt ein befreites Palästina? Im Augenblick ist das nicht eine Zwei-Staaten-Lösung, weil die Zwei-Staaten-Lösung wurde von den palästinensischen Vertretern mittlerweile 8-mal im Laufe der letzten 100 Jahre zurückgewiesen. Das befreite Palästina ist, wer ist der Repräsentant der Palästina? Gibt es eine palästinensische Zivilgesellschaft? Die stellen sich das alles so vor, noch immer so wie bei der ersten Intifada, als würde der einfache Palästinenser in seiner Wut als unterdrücktes Wesen zur Steinschleuder greifen und sein politisches Schicksal selber in die Hand nehmen. Die Repräsentanten der palästinensischen Sache sind der islamische Dschihad und die Hamas. Und wenn wir von einer Befreiung Palästinas sprechen, müssen wir diese Repräsentanten als die Befreier akzeptieren. Und dann begeben wir uns aber in einen großen moralischen und intellektuellen Widerspruch.
1: Es zählt zu den großen Erstaunlichkeiten aus meiner Sicht, du hast vorhin Judith Butler erwähnt, dass es da eine große Fraktion gibt von Intellektuellen jeglichen Geschlechts, die nämlich in der Hamas und ihren Kämpfen sozusagen eine Parallele sieht zu ihren eigenen Kämpfen um die Genderfluidität.
0: Ja.
1: Und wieso sie darin Verbündete sehen, nun ja, sie hätten dort kein leichtes Leben, wo die Hamas herrscht, sagen wir mal vorsichtig.
0: Ja, ich kenne diesen Vorwurf, du würdest in Gaza City vom Dach runtergeschmissen werden, wenn du. Aber ich glaube, das ist fast schon ein naives Missverständnis, weil die sind so in einem symbolischen, abgehobenen Diskurs gefangen, in ihrer Solidarität mit Palästina und in ihrer Israel-Kritik. Das hat jetzt, die wissen, die sind ja nicht so blöd, die wissen ja ganz genau, dass diese Gesellschaft transfeindlich ist. Aber das nehmen sie ganz bewusst in Kauf, weil der Hass auf Israel als der Vertreter der gesellschaftlichen, hegemonialen Dominanz der Westlichen ist ihnen viel wichtiger. Und man muss dazu sagen, die meisten der palästinensolidarischen Bewegungen in der ganzen nördlichen Hemisphäre haben zumindest noch so viel Anstand, dass sie die wichtige Rolle der Hamas verdrängen. Also die meisten bekennen sich noch nicht zu wirklich einer Solidarität mit der Hamas, sondern verurteilen sie, aber neigen dazu, sie als eine Lappalie oder als eine etwas Ephemeres abzutun. Es geht ihnen wirklich um diese Wunsch und Illusions, diese Wunschillusion einer geknechteten palästinensischen Zivilgesellschaft, die es in der Art und Weise eben nicht gibt. Aber der Rand der wirklich Radikalen, die sich bewusst zu Hamas bekennen und sie als Befreiungsbewegung sehen, das hätten zum Beispiel die alten Antiimperialisten nicht gemacht, weil ihnen die Hamas sofort als eine religiös-fanatische und auch klerikal-faschistische Bewegung dann doch ein bisschen zu heavy gewesen wäre. Also diesen Turn hat es dann mit der iranischen Revolution gegeben, 1979, wo auch über poststrukturalistische Vermittlung plötzlich Episteme wie ein religiöses Weltbild und so weiter durchaus aufgenommen wurden als Allies, als Partner im Kampf gegen einen Welthegemon, einen kapitalistischen Weißen. Und diese eher von poststrukturalistischen Theorien kommenden Denker sind eigentlich die radikalsten Positionen vertreten, und die sind nicht irgendwelche, die sind nicht der Narrensaum der Bewegung. Ich sage immer, die was bei der Corona-Bewegung die Aluhutträger waren, sind hier die Doktorhutträger. Weil die schlimmsten Hetzer und Verharmloser von Hamas und Hisbollah und islamischer Dschihad, die haben sind nicht nur Aktivisten, sondern sitzen in den Instituten der westlichen Universitäten.
1: Nun ja, wie wir seit Till Eulenspiegel wissen, schützt der Dr. Huth nicht davor, Teil des Narrensaums zu werden.
0: Ja, aber es hat schon sowas wie Qualitätssicherung und skeptisches Hinterfragen und wissenschaftliche Methodik oder zumindest den Anschein einer wissenschaftlichen Methodik gegeben, die ein Rationalitätsideal vorausgesetzt hat. So sehr das auch immer wieder zu Recht überprüft werden muss, Selbstreflexion und Skepsis sind ja die großen Tugenden einer sich nie abschließenden Aufklärung. Aber hier ist wirklich Aktivismus und ein fast religiös zu nennendes Schwarz-Weiß-Denken haben sowas wie eine ernstzunehmende Wissenschaft ersetzt. Und das betrifft sowohl die Rassismustheorie als auch die Imperialismuskritik und so weiter. Es haben sich manichäische und moralisierende Schwarz-Weiß-Systeme durchgesetzt in einer Welt, die eigentlich dem widerstehen sollte.
1: Naja, ich sehe das noch ein bisschen anders angesichts der großen Anzahl von erstaunlichen Aussagen, die Nobelpreisträger getätigt haben, wenn sie sich von ihrem Fachgebiet wegbewegt haben. Nun ja, ein Experte auf einem Gebiet ist deswegen nicht automatisch der weise Mann auf allen Gebieten. Da hört man schon teilweise Haarsträubendes.
0: Ich kenne niemanden, der sich ernsthaft mit der linguistischen Theorie von Noam Chomsky auseinandergesetzt hat, aber ich kenne extrem viele Linke, für die seine Galionsfigur durch seine diversen provokativen Aussagen gegen den amerikanischen Imperialismus und auch gegen den Zionismus mittlerweile.
1: Ja, die ungelesenen Bücher haben Tradition nicht erst seit Robert Musils Mann ohne Eigenschaften. Du arbeitest dich in deinem Buch an zahllosen linken Theorien und Positionen ab, zurückgehend eigentlich bis Marx und Engels, was nicht zuletzt auch eine
0: Auseinandersetzung... Wie gesagt, nicht nur Linke.
1: Nicht nur Linke.
0: Auch Liberale und
1: aber
0: Rechte.
1: Die auch Liberale und Rechte, korrekt. Ja. Aber die Linken haben im Gegensatz zu den rechten Positionen die Eigenschaft, dass es eigentlich dein eigener Werdegang auch ist, weil du hast sehr viele dieser Stationen durchlaufen in deiner, wie soll ich sagen, ideologischen Fortbildung.
0: Ja, na klar, also für mich war das schon...
1: Oder intellektuellen Fortbildung,
0: sagen wir es. Ich beschreibe, intellektuell, eher oft in einem gewissen Alter, man übernimmt einfach die Symbole und die Feindbilder, die eigene Szene vorschreibt. Also das hat oft nichts mehr mit einer kritischen Prüfung zu tun, sondern das gehört einfach zu einem gewissen Gruppenzwang
1: dazu. Sozialer Druck.
0: Ja, aber auch wenn man das gar nicht als sozialer Druck empfindet, das läuft oft so ganz unbewusst. Man möchte halt einfach, man überlegt sich die ganze Zeit, es gibt ja viele Novizen innerhalb von linken Bewegungen, wenn sie gerade in diesem begeisterungsfähigen Alter sind, die Selbstverständlichkeit der Dogmen, die da vertreten werden, durchaus anzweifeln, aber sie können sich halt nicht gegen die Alpha-Wölfe durchsetzen, die den Diskurs vorgeben. Und da gibt es immer schon interessante gruppendynamische Prozesse gegeben. Ich war natürlich auch, im Grunde genommen kenne ich diese ganzen postkolonialen Theorien ja in- und auswendig, weil ich die ja selber auch vertreten habe in einem gewissen Alter, eine gewisse Verachtung der westlichen Zivilisation, also nicht nur Kapitalismuskritik, auch eine gewisse Skepsis gegenüber Rationalität und eine exotisierende Begeisterung für das Außereuropäische als koloniales Opfer und als eine Ressource von interessanten alternativen epistemischen Systemen, die von einer bösen westlichen Rationalität als wertlos angesehen werden. Wenn man das dann alles genauer studiert und die Geschichte des Kolonialprozesses, erweist sich das alles natürlich als viel, viel komplizierter. Aber mit Antisemitismus und mit dem Holocaust, das war eine große Zäsur in meinem Leben. Und da bin ich dann plötzlich auch über die Hamburger Zeitschrift konkret, die ja selber in den 80er Jahren einen großen Schwenk erfahren hat, über die Vermittlung der kritischen Theorie, Horkheimer und Adorno, haben die ihren Linksradikalismus prozionistisch definiert und haben sich damals gegen diese normativen Antiimperialismus gewandt, der einfach aus welchen Gründen auch immer Israel als Feindbild markieren musste. Und da habe ich mich lange dagegen wehren müssen, aber es war ein extrem wichtiger Stimulus, der mich von meinem traditionellen linken Rabaukentum, nämlich jeden Menschen, der in der dritten Welt einen Befreiungskampf, einen dekolonialen betreibt, also wegzuführen und die Ideologien und die Gründe einer jeglichen Befreiungsbewegung kritisch zu prüfen, um sie nicht einfach emotional zu affirmieren. Und da war ich sehr lange dann selber im Zwiespalt. Mir sind dann diese Leute, diese hardcore pro-israelischen Positionen, sind mir dann zu einseitig erschienen. Und ich war dann hin und her gerissen lange Zeit. Und ja, man wechselt dann, und vor allem man möchte natürlich auch mit einer Linken, die in anderen Lebensbereichen oder in anderen gesellschaftlichen Bereichen ja durchaus vernünftige Positionen vertritt, wenn es um sozialpolitische Themen geht, teilweise auch außenpolitische, man möchte auch paktfähig bleiben. Und ein bisschen österreichische Feigheit will ich damit ansprechen, also ich habe mich da ein bisschen rausgehalten aus dem Diskurs, habe ihn aber immer beobachtet und versucht mitzureflektieren, und spätestens ab dem 7. Oktober war das dann nicht mehr möglich. Also da habe ich plötzlich Farbe bekennen müssen.
1: Mir stellt sich die Frage, für wen du dieses Buch geschrieben hast. Hast du es überhaupt für jemand geschrieben, für ein bestimmtes Publikum, oder hast du es einfach geschrieben, weil du dachtest, es muss geschrieben werden?
0: Ja, ich sehe da überhaupt keinen Widerspruch. Also man schreibt ein Buch für sich selber, um Bekenntnis abzulegen, um diese extrem harte Nuss dieser sehr, sehr, sehr komplexen Widersprüche, mit denen wir im Augenblick konfrontiert worden sind, wie sich zu positionieren und so weiter, um die aufzuarbeiten und um vor allem auch die psychologischen und die gesellschaftspsychologischen und die tiefen psychologischen Wurzeln dieses neuen Antisemitismus zu erkennen. Weil eigentlich ist es ja Neuland. Man ist sehr schnell mit dem Vorwurf des Antisemitismus. Nur sollte man den auch begründen können. Und viele, die heutzutage Antisemitismus diagnostizieren, schießen meiner Meinung nach daneben, weil sich die sie treffen wollen, nicht getroffen fühlen. Weil sie wirklich noch mit einer statischen Antisemitismusvorstellung daherkommen, die glauben, dass der fiese Wiener, der dem bodenputzenden Juden auf der Straße hämisch zusieht, vom selben Virus befallen sei wie der beherzte Palästina-Solidarische. Das ist natürlich ein Nonsens und das kann auch gar nicht stimmen. Und in dem Moment, wo wir diesen Leuten nicht nachweisen, auf eine subtilere Art und Weise ihren Antisemitismus nachweisen können, behalten die gegen uns Recht. Weil wir sind ja nur, wir schlagen ja im Grunde genommen nur mit einem Prügel zu. Wir müssen auch erklären können, worin dieser Antisemitismus besteht. Und das sehe ich ein bisschen einen Nachholbedarf. Ich finde, Menschen, die gegen Antisemitismus auftreten, sollten sich auch mit der Geschichte und der Theorie und den Metamorphosen des Antisemitismus beschäftigen. Geschrieben habe ich es erstens einmal als Provokation für die Linke, für verständige Leute, die möglicherweise umdenken wollen, aber auch für ein breiteres Publikum. Also für jeden, der bereit ist, mir bei der Reflexion zu diesem nicht einfachen Thema zuzusehen und sich möglicherweise zu spiegeln oder provoziert zu fühlen oder meine Gedanken weiterzudenken.
1: Damit bist du auch offensichtlich zumindest zum Teil auf offene Ohren gestoßen. Also das Buch hat eine lange Reihe positiver Rezensionen erfahren, von der SZ über Deutschlandfunk bis zur Welt, von Julia Rabinowitsch bis Karl Markus Gauss. bei Julia Rabinowitsch zum Beispiel eben eigentlich, wie sie sagt, also auch in manchen Sachen, wenn man nicht deiner Meinung ist, ist es dennoch ein wichtiges, ein mutiges und sogar notwendiges Buch, wenn ich das jetzt richtig zitiere.
0: Ich war selber sehr erstaunt, man weiß ja nicht, wenn man so eine schwere Geburt hinter sich bringt, ob dieses Baby dann natürlich auch Gefallen findet, aber was natürlich, ich habe gemerkt, dass ich wirklich einen Nerv getroffen habe, denn lange bevor die traditionellen Wege der Promotion angelaufen sind, nämlich Rezensionen in Publikumsmedien, in Zeitungen, hat dieses Buch schon über die sozialen Medien, vor allem über Instagram, in einer großen deutschen linken Szene schon so einen, Geheimtipp-Status gehabt. Also am Anfang ist ja überhaupt nichts passiert und denkt man sich, wow, jetzt habe ich mich so angestrengt, jetzt ist mit Blut und Schweiß habe ich mich da möglicherweise eine der härtesten intellektuellen Aufgaben absolviert, die ich mir bis jetzt gestellt habe. Und dann ist einmal Schweigen, aber nach 2 Monaten ist die Rezensionsmaschinerie hat losgerattert, aber
1: man braucht ja auch ein bisschen, um das Buch zu lesen. Und vor allem, es ist ein Buch, das auch sehr stark aus dem Text herausführt. Also ich habe ungeheuer viel nachgeschlagen während des Lesens.
0: Das freut mich. Aber was ich sagen wollte, bis dahin hat sich das auf den sozialen Medien verbreitet. Bei Leuten, die wirklich ein unmittelbares Interesse an dem Thema gehabt haben. Und das war für mich sehr, sehr beglückend, dass auch außerhalb dieser traditionellen Kanäle bei einer unmittelbaren aktivistischen Szene dieses Buch Anklang gefunden hat und auch als Argumentationshilfe dient. Und das ist auch insofern schön, weil das ja kein klassisches Buch ist, das nur operationabel Thesen auflistet, sondern es ist auch schon Literatur. Also ich schreibe essayistisch, ich verbinde dann schon Analytisches auch mit Satirischem, mit persönlichen, subjektiven Reflexionen. Also es ist ein organisches, essayistisches Werk und das ist ja nicht so etwas, für was heutzutage Menschen, die mit ganz anderen Textsorten sozialisiert werden, immer was anfangen können. Und wenn es gelingt, dass der Stil nicht nur verblendet, sondern das Thema und das Gesagte multipliziert oder verstärkt in der Wahrnehmung der Leser, dann ist es einem ja gelungen, auch die Kunst des Essays zu rehabilitieren.
1: Um Gefallen zu finden, ein Buch zu schreiben, ist, denke ich, eine denkbar schlechte Motivation dabei.
0: Habe ich auch nie gemacht.
1: Ja. Wollte ich gerade sagen. Dabei hätte ich dich allerdings auch noch nie erwischt. Im Gegenteil, du scheust keine Konfrontation und steigst Leuten und auch dir selber fallweise gerne auf den Fuß.
0: Das meinst du jetzt wahrscheinlich, du sprichst jetzt wahrscheinlich diese bewundernswerten Passagen der Selbstkritik an.
1: Ich spreche auch die Passagen der Polemik an, die sich auch gegen deine eigenen früheren Positionen zumindest teilweise richtet und eigentlich für Angriffe jede Menge Fläche bieten würden.
0: Das Praktische ist, wenn man sich selber verspottet, dann nimmt man den anderen den Wind aus den Segeln. Nein, das ist natürlich nicht die einzige Motivation. Aber man könnte jetzt eine Diskussion führen über den Charakter. Die Polemik hat ja heutzutage keinen großen, hohen Status. Polemik wird ja oft als etwas Seichteres oder Unernstes abgetan. Ich sehe das genau umgekehrt. Eine gute Polemik kann das, was eine rein sachliche oder ernste oder seriöse Analyse nicht liefert. Es kann nämlich über die Grenzen der Erkenntnisfähigkeit hinausschießen und dort dann zufällig Realitätssegmente treffen, für die Herkünfte, für die langsamen Truppen der bloßen akademischen Wissensfindung noch nicht flexibel genug waren.
1: Das erinnert mich an einen Satz von Friedel, der gemeint hat, die Karikatur kann eigentlich sehr genauer darstellen als ein Porträt.
0: Ja, aber bei allen gescheiteren Denkern, die halt nicht akademisch verschnitten waren, die bewundern ja das, die Übertreibung oder, wie gesagt, Adorno macht sich lustig über intellektuelle Texte, die sich nicht so weit aus dem Fenster raushängen trauen und so weiter. Die Transgression ist ein ganz wichtiges Moment.
1: Du zeichnest ein sehr düsteres Bild der jungen Generationen. Du stellst sie als geschichtsvergessen dar und sich selbst geschichtslos wähnend, was natürlich Unfug ist, weil auch wenn man es nicht weiß, nichts schwebt frei im Raum.
0: Ja, ist ein Unterschied, ob man es unbewusst macht oder bewusst. Ich weiß nicht, ob ich den Jungen so ein schlechtes Zeugnis ausstelle. Was ich mache ist, ich tue schon den Klassenhintergrund dieser neuen Aktivistenszene ein bisschen durchleuchten. Und die hat meistens eine stark narzisstische Struktur. Und für die ist zum Beispiel die Palästina-Solidarität oft ein Tool der Selbstdarstellung, wie man das gesehen hat, zum Beispiel bei Sumud Flotilla und so weiter. Auch die Kritik, dass diese neuen Aktivisten eigentlich nur noch Selfie-Aktivisten sind, ist ja auch ein bisschen naiv, wenn man bedenkt, dass diese jungen Menschen gar nichts anderes mehr kennen als eine Selbst, als politisches Engagement, als Selbstvermarktungstool. Das ist ja in der neoliberalen Konkurrenzgesellschaft und in den sozialen Medien über TikTok und Instagram ist ja das Profil, das sich als wütenden Rebellen zu inszenieren, ist eine unhinterfragte Selbstverständlichkeit geworden, deren Lächerlichkeit ja vergessen wurde. Also vor 20 Jahren in Parteizusammenhängen oder vor 50 Jahren, wo es noch so proletarische, sozialistische Organisationen gab, die eine gemeinsame Sache verfolgten, die hätten sich die jetzige Art von politischem Engagement, wäre ihnen unverständlich vorgekommen.
1: Was macht man, welche Positionen kann man beziehen, wenn man so, wie, glaube ich, kann ich sagen, wir beide zwischen diesen Welten stehen, Empathie für alle Opfer haben und sowohl jüdische, israelische als auch palästinensische Freunde und Freundinnen, die natürlich konträre Standpunkte beziehen?
0: Also ich muss keine Freunde haben, die Standpunkte beziehen, die ich für falsch, idiotisch und menschenfeindlich halte. Also ich muss jetzt nicht künstlich eine Äquidistanz zwischen den Lagern herstellen. Die nächste Frage ist, Es gibt ja die berühmten 3Ds, es gibt ja die Kriterien, die der ehemalige sowjetische Dissident Nathan Sharansky und spätere israelische Minister aufgestellt hat, wie man israelbezogenen Antisemitismus definieren kann. Und er sprach ganz einfach, sloganhaft von Delegitimierung, Dämonisierung und für mich das Wichtigste ist der doppelte Standard. Und wenn man bedenkt, welches Übergewicht, welche Präponderanz der israelische Nahostkonflikt nicht nur erst seit dem 7. Oktober schon, sondern seit 1947, in den Medien hat, in den Köpfen hat, so als müsste jede progressive Generation wächst so auf, als müsste sie den Nahostkonflikt lösen. Und, es ist schon eine verdächtige Spur, wie dieses kleine hessengroße Land mit der Westbank, die nicht größer als das Waldviertel ist, wie die inhaltlich, metaphysisch, aber auch im Bewusstsein seiner Territorialität eine Übergröße bekommen, von denen andere Konfliktherde auf dieser Welt nur träumen könnten. Also für mich ist ein pro-palästinensisches Engagement erst dann seriös, wenn mir derselbe Aktivist beweisen kann, dass die weitaus schlimmeren Massaker im Kongo und im Sudan und in Myanmar ihm genauso schlaflose Nächte bereiten und ihn genauso auf die Straße treiben und als die iranische Regierung im letzten Jänner innerhalb weniger Tage bis zu 40.000 Menschen abschlachtete. Wo waren da die großen Straßenzüge außer der iranischen Opposition selber?
1: Das gilt sicher für viele, aber wird schwierig in dem
0: Nein,
1: Moment.
0: Nein, es passt aber nicht ins herkömmliche Narrativ.
1: Ja, aber es gibt halt leider auch Palästinenser, die, wie soll ich sagen, nachvollziehbar diesen Konflikt anders werten, weil ihre eigenen Familienmitglieder betroffen sind, getötet wurden, ihren Besitz verloren haben und.
0: Ja, aber die wissen auch alle, dass sie in Geiselhaft einer klerikal-faschistischen Sekte sind, die sie als lebende Schutzschilder verwenden und deren Märtyrertod ein großer Triumph, ein großer politischer Triumph ist. Und es hat genug Opposition in Gaza gegeben, die ist brutal niedergeprügelt worden mit fürchterlichen Foltermethoden, das hat man gesehen. Also nach dem sogenannten Waffenstillstand hat die Hamas wieder Tabula Rasa gemacht in den eigenen Reihen. Aber wie die ersten Demonstrationen in Gaza waren, wo war da die Global Intifada? Die haben völlig die im Regen stehen lassen. Die Israelis haben ihnen misstraut, weil sie ganz genau gewusst haben, dass eine Opposition gegen die Hamas noch nicht eine Akzeptanz Israels bedeutet. Das stimmt schon. Aber wie die palästinensolidarische Szene diesen Inner-Gaza-Protesten gleichgültig gegenübergestanden ist, so skeptisch, ganz einfach, passt einfach nicht in die Erzählung rein.
1: Was du vorher aufgezählt hast, die anderen Konflikte, über die wenig bis gar nicht gesprochen wird, wenn man die in die Diskussion einbringt, setzt man sich zumeist des Vorwurfs des Whataboutism.
0: Das ist eine der beschissensten Floskeln, die man sich nur vorstellen kann. Da bin ich wirklich polemisch geworden, da habe ich gescherzt, dass dieser Begriff nur erfunden worden ist, um Rechtfertigungen Israels den Wind aus den Segeln zu nehmen. Whataboutism, wenn Vertreter der Global Justice sich nur auf diesen hessengroßen Landstrich in der Levante konzentrieren, und ich sie darauf hinweise, dass wenn ihr gegen Massaker und Gewalt und Ungerechtigkeit auftretet, ihr das aber auch an anderen Herden, Konfliktherden suchen müsst, dann ist es bei Gott kein Whataboutism, sondern dann ist es ein Kritikpunkt, den sie ernst zu nehmen haben müssen. Also der Vorwurf des Whataboutisms wird meistens als Abwehr berechtigter Kritik verwendet. Es ist ganz einfach. Es passieren dort, man kann die Massaker im Sudan, die weitaus fürchterliche und weitaus größere und höhere Opferzahlen zeitigten, man kann die nicht in die herkömmliche postkoloniale Schablone vom bösen zionistischen Statthalter des westlichen kolonialen Kapitalismus im Nahen Osten einordnen. Das wird gewertet als indigene Streitereien, als Farbige, die sich gegenseitig abschlachten.
1: Unter Ausblendung des Anteils, den der Kolonialismus dort sehr wohl gehabt hat.
0: Natürlich, und dasselbe ist im Kongo. Also im Kongo werden aufgrund von Proxy-Armeen, die quasi die Lithium und die Schwer- und Edelmetallförderung sichern sollen, werden massenweise Zivilisten versklavt, ermordet, in einem Ausmaß, das in keiner Weise vergleichbar ist mit diesen durchaus schrecklichen Vertreibungen von palästinensischen Bauern durch die Hilltop Youth oder durch orthodoxe Siedler. Das ist natürlich fürchterlich. Aber da muss man dann schon die unterschiedlichen Maße mitreflektieren, durch welche Konflikte eine größere mediale Aufmerksamkeit bekommen. Und das hat Methode. Und das hat Methode schon seit 60 Jahren.
1: Man muss sich allerdings hüten vor Aufrechnungen gegenseitiger Verbrechen und Grausamkeiten, die zugefügt wurden, weil das endet nie. Also da ist man dann irgendwann einmal in biblischen Zeiten, aber es ist eine endlose Kette.
0: Nein, aber dass die Verbrechen des Mullah-Regimes im Iran, dass das ein betretenes Schweigen hervorruft, ist einfach in eine ideologische Wertungskette eingebunden. Der Iran ist markiert als ein antiimperialistischer Akteur, so fürchterlich er auch sein mag. Und es gibt diesen inneren Hinderungsgrund, iranische Verbrechen nicht anzusprechen, weil man ja da einen westlichen Überlegenheitsdiskurs fahren könnte. Das ist wirklich eine neurotische Struktur, die ideologisch eingebrannt ist in diese Leute. Deswegen sind manche Konflikte haben mehr Publicity und andere weniger.
1: Dein Buch ist eigentlich keine Auseinandersetzung mit Juden und oder Judentum, sondern mit dessen Perzeption und Rezeption. Die wird analysiert und ja, auseinandergenommen, kann man sagen.
0: Naja, weil, wie gesagt, wer beim Antisemitismus das Problem beim Adressaten sucht, beim Juden, ist ja schon der antisemitischen Logik auf den Leim gegangen. Und das ist wirklich eine Parallele auch zu jedem Rassismus. In dem Moment, wo ich den Wahn und den Vor- und den von Vorurteilen zerfressenen Menschen rational ihre Vorurteile widerlegen will, habe ich mich ja schon in ihr Referenzsystem eingeschaltet. Also in dem Moment, wo ich erkläre, dass es diese jüdische Lobby nicht gibt oder dass bestimmte Menschenkategorien nicht schlechter riechen, wenn ich auf diese rationale Ebene runtersteige, habe ich ja schon klein beigegeben vor der Definitionsmacht des Rassisten oder des Antisemiten. Darum ist es ist auch ein heikler Punkt, inwiefern man mit diesen Antisemiten überhaupt diskutieren soll, rational. Also, und das tue ich immer nach Maßgabe meiner Menschenkenntnis behandeln, wenn ich merke, dass Menschen einfach aufgrund einer Art eines Gruppenzwangs, einer gemeinsamen kollektiven Identität auf Erzählungen hereingefallen sind, die faktisch falsch sind. Aber ich merke, dass sie eventuell noch einem rationalen Argument zugänglich wären. Dann darf man keine Mühen scheuen, diesen Menschen aufzuklären. Nur bei manchen ist wirklich Hopfen und Malz verloren. Und die versuchen ja ihr eigenes Warnsystem, dem einen rationalen Anstrich zu geben. Weil in dem Moment, wo du mit ihnen als ernsten Menschen sprichst und mit ihm auf einer argumentativen Ebene sprichst, fühlt er sich ja aufgewertet und vermischt dann seinen eigenen Wahn mit durchaus nachvollziehbaren moralischen Argumenten, zum Beispiel ja, Leid der Palästinenser und so weiter. Und da muss man extrem aufpassen. Ich vergleiche das immer, da versuchen die Vampire einen über die Schädlichkeit der Sonneneinstrahlung auf die Haut in solche Diskussionen zu verwickeln und über Melanome zu reden. Na, dem Vampir geht es um was ganz was anderes. Der will die Sonne ausschalten.
1: Du gibst am Ende deines Buches einen Handlungsleitfaden im Telegram-Stil. Ich würde sagen, wie man dem eigenen Antisemitismus auf die Schliche kommen kann und ihn diagnostizieren. Weitaus schwieriger scheint mir die Frage, wie kann man heute noch über diese Themen überhaupt sprechen? Weil ich habe den Eindruck, ich beobachte, dass eigentlich egal, wer was sagt, man bekommt eins über die Rübe. Und ich gebe dir völlig recht, wenn du die Diagnose ziehst, dass wir an einer Unfähigkeit leiden, Ambiguitäten, also Uneindeutigkeiten und Ambivalenzen zu ertragen. Doch diese Thematik muss, wie einige andere Fragen auch, in eine nächste Sendung ausgelagert werden, denn die eben noch laufende liegt in ihren letzten Sekunden. Vom Antisemitismus, der keiner sein will, ist in der Edition Tiamat erschienen und, um abermals Julia Rabinowitsch zu zitieren, auch ich halte es für ein mutiges und notwendiges Buch. Ich danke Richard Schubert für den Besuch im Studio und allen anderen fürs Zuhören.
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Buben, einen wunderschönen Sonntagnachmittag bzw. Mittwochnachmittag, je nachdem, wann Sie sich wie immer Zeit nehmen für 2 Stunden Musik aus Österreich hier im Austronom. Willkommen zur aktuellen neuen Sendung, die ich beginnen möchte mit dem wunderbaren Fingerpicking-Gitarristen Peter Ratzenbeck. Bei dem ist es ja so, er singt nur sehr, sehr selten. Meistens, wenn überhaupt, sind es nur 1 oder maximal 2 Lieder. Und eines jener wenigen Lieder, die Peter Ratzenbeck nicht nur spielt, sondern auch singt, ist eines, mit dem ich die heutige Sendung eröffnen will. Er besingt Los Angeles, die Stadt der Engel. Bei ihm heißt das Stadt vor die Engel. Hier ist Peter Ratzenbeck an Gitarre und an Gesang.

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einer der frühen Hits von Wilfried Scholz, Mary, oh Mary. Jetzt gibt's einen Herrn, der leider auch nicht mehr unter uns weilt, Willi Resetaritz in seiner ewigen Funktion als Ostbahn-Kurti. Begonnen hat die ganze Ostbahn-Geschichte ja mit eingewinnerten Texten von angloamerikanischen Rock-, Blues- und Soul-Songs. Unter anderem hat Günther Brödel für den Ostbahn-Kurti einen 70er-Hit übersetzt von Bachmann Turner Overdrive, und zwar den Hodern Ain't Seen Nothing Yet. Kennen Sie sicher, ist sicherlich in irgendwelchen Lokalen, in denen Sie in den letzten Jahrzehnten gewesen sind, so Sie schon länger fortgehen, sicher schon das ein oder andere Mal gehört haben. Ob Sie die Wiener Version kennen, weiß ich nicht. Die kennen Sie wahrscheinlich, wenn Sie Ende der 80er Jahre vielleicht einmal bei einem Ostbahnkonzert gewesen sind. Aus Ain't Seen Nothing Yet wurde beim Ostbahnkurti und der Chefpartie Na, das sehe ich nicht. Die Ehre.

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Das war der Oberösterreicher Thomas Franz Riegler mit dem Stück Tangostunde. Wenn Sie in der letzten Woche oder in den letzten anderthalb Wochen einmal ORF 3 geschaut haben, dann ist die Wahrscheinlichkeit, dass Sie irgendwas mit Erwin Steinhauer gesehen haben, ungefähr bei 75-80% gelegen. Apropos 75, das war nämlich der Anlass für die Steinhauer-Schwemme, möchte ich fast sagen, auf ORF 3. Denn der Schauspieler und Kabarettist ist jetzt 75 Jahre alt, immer noch aktiv im Geschäft. Es ist eh gut und schön, dass Erwin Steinhauer gewürdigt ist. Ich habe mir zugegebenermaßen auch wieder mal so still und heimlich in schlaflosen Nächten die Serie Der Sonne entgegen aus den 80er Jahren angeschaut, wo ja Erwin Steinhauer die prominente Rolle des Wiener Cafetiers Wickerl Havratil gehabt hat. Da hat es dann sogar eine Schallplatte gegeben, da habe ich Ihnen immer wieder im Laufe der Jahre Stücke von dieser Platte vorgespielt. Jetzt möchte ich Ihnen aber etwas anderes vorspielen, gesungen von Erwin Steinhauer, und zwar eine kuriose Coverversion des Animals-Klassikers The House of the Rising Sun. Ist ja auch schon ein Lied aus dem 19. Jahrhundert, glaube ich, aber durch die Animals in den 60ern bekannt geworden. There is a house in New Orleans und so weiter. Und bei Erwin Steinhauer ist das geworden, weiß auch nicht warum, ich kenne mich aus bei der Eisenbahn. Alles Gute noch einmal an den ersten Nestroy-Ring-Preisträger der Stadt Bad Ischl, Erwin Steinhauer.

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So, Damen und Herren, wir sind in der Nische der singenden Schauspieler. Das war nämlich auch ein singender Schauspieler, Kurt Sowinetz, mit dem Stück Mitzerl aus den 1970ern. Zu jener Zeit war Kurt Sowinetz am Theater an der Josefstadt unter anderem engagiert und da hat er einen jungen Schauspielkollegen gehabt und der hat nebenbei auch Musik gemacht und Lieder geschrieben. Und dann hat er ihm vorgeschlagen, er soll ihm doch für seine nächste Schallplatte, also der Sowinetz hat diesem jungen Kollegen vorgeschlagen, ein Lied zu schreiben. Das hat er dann gemacht, hat ihm das Lied vorgespielt und der Sowinetz hat dann gesagt, hey, das Lied ist so persönlich und so, das solltest du eigentlich selbst machen und herausbringen. Na, gesagt, getan, es hat sich ergeben, er hat die Möglichkeit gehabt, eine Schallplatte aufzunehmen und diese ist unter dem Namen Dunkelgraue Lieder 1978 erschienen und die Rede ist natürlich von Ludwig Hirsch. Also insofern hat Ludwig Hirsch seine Musikerkarriere seinem einstigen Schauspielerkollegen Kurt Sowinetz zu verdanken. Und von Ludwig Hirsch möchte ich Ihnen nun ein Lied vorspielen. Es ist jenes Stück, das die zweite Platte Komm großer schwarzer Vogel von 1979 beendet und dieses Lied heißt An euch. Hier ist der große ewige Ludwig Hirsch, der heuer übrigens auch seinen 80. Geburtstag gefeiert hätte. 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

Auch dieser Mann wäre heuer 80 Jahre alt geworden. Am 7. Oktober hätte Georg Danzer seinen runden Geburtstag gefeiert. Leider ist er ebenso wie Ludwig Hirsch schon längere Zeit nicht mehr am Leben. Das war ein Stück aus den Mit-70ern, So kannst einfahren, von und mit Georg Danzer. Ende der 1970er Jahre ist man sich auch in Österreich bewusst geworden, dass es so Strömungen, neue Strömungen wie Punk und New Wave gibt. Und da hat es dann einen Plattensampler gegeben, der so die alternativen, eher rüden, wilden, jungen Bands ein bisschen abgebildet hat. Und dieser hat sich genannt Wiener Blutrausch, das legendäre Cover, wo sich da so ein Punk oder was weiß ich, also ein Rocker, das Messer an die Zunge hält. Das hat kein geringer als Stefan Weber gestaltet, der Frontmann der Gruppe Tradiwaberl, die natürlich auch auf dieser Platte mit einem frühen Stück vertreten ist, also eine frühe Aufnahme von Tradiwaberl. Da haben sie Englisch gesungen und das hat geheißen Law and Order Man. Und dank Walter Gröbchen, ehemaliger Ö3 Musicbox-Journalist, nunmehr Plattenlabeleigner von Monkey Music und auch immer wieder Publizist, der hat dafür gesorgt, dass die Platte Wiener Blutrausch in den 90ern neu veröffentlicht worden ist und dass ich Ihnen jetzt dieses rare Stück von Tradiwaberl vorspielen kann. Wie gesagt, Law and Order Man.

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1: Die legendäre Worried Man Skiffle Group mit dem Anarchisten Walzer. Für mich auch sehr anarchistisch ist, dass man das Lied einen Walzer nennt und dann ist es vom Takt her gar keiner. Aber ist ja wurscht. Amüsant ist es allemal. Wir kommen nun zu der Niederösterreicherin Sigrid Horn. Die ist ja dann im Sog von Ernst Molden einer breiteren Öffentlichkeit bekannt geworden, ist mittlerweile eine etablierte Solokünstlerin als Singer-Songwriterin. Kennengelernt habe ich sie einst, ich glaube es war im Jahr 2008, also war Sigrid Horn noch sehr jung, und zwar auf dem Festival des politischen Liedes im Europacamp in Weißenbach am Attersee. Also ich bin hingegangen, um Sigi Marun live zu erleben. Ich glaube, es war, ich weiß nicht, ob das Jahr war, wo ich ihn kennengelernt habe, oder es war ein bisschen später, oder vielleicht war es auch 2010, ich weiß es nicht mehr. Auf jeden Fall habe ich sie da kennengelernt. Und als ich gerade mit dem Sigi Marun gestanden bzw. gesessen bin, ist Sigrid Horn auch dazugekommen und sie hat tatsächlich ein selbstgemachtes Sigi Marun-T-Shirt angehabt. Da war sie mir von Haus aus einmal grundsätzlich sympathisch. Damals hat sie noch als Keyboarderin und Sängerin einer Band agiert, die eigentlich ziemlich progressiven Pop-Rock gemacht hat, auch durchaus mit politischer Schlagseite. Und die Band hat sich genannt Was ich sieg, also Was ich sehe. Und von dieser Band habe ich noch eine Aufnahme und das Stück heißt Welt, also Was ich sieg mit Sigrid Horn.

Wenn einer, der sich Tom Petting nennt, ein Lied namens Onanie Manie singt, hat das auch einen eigenen Humor. Tom Petting alias Eberhard Forcher, nachmalig bekannter Radiomann geworden, aber Anfang der 80er war er noch als Tom Petting mit seinen Herzattacken, das war seine Band, also in Anlehnung an Tom Petty and the Heartbreakers, Tom Pettings Herzattacken, war er so im Pop-New-Wave-Bereich unterwegs. Der große Hit war Bis zum Himalaya und ich habe den Tom Petting, also den Eberhard Forcher, einmal gemeinsam mit Hansi Lang und Rudi Nemitschek von Minisex im Wiener Metropol live erlebt. Und da haben sie auch das Lied Onanie Manie gesungen. Und der Tom Petting, der Eberhard Forcher, weiß ich noch, in so einem Jogginganzug, den er angehabt hat, hat ins Publikum gerufen, wer von euch onaniert? Und dann waren wir natürlich alle gespannt, wie viele Leute aufgezeigt haben. Ehrlicherweise waren es ganz, also nicht ganz wenige, sondern eher mehr, die aufgezeigt haben. Ob ich jetzt auch aufgezeigt habe, das werde ich Ihnen jetzt nicht verraten. Punkt, Punkt, Punkt. Ich habe ja die Platte Wiener Blutrausch, diesen Sampler mit diesen Wiener Bands aus den späten 70ern erwähnt. Und eine Band, die dort auch vertreten war, die hat sich genannt Metzlutzkas Erben. Welch Bandname. Und ein Lied von denen eben vertreten auf dieser Platte Wiener Blutrausch möchte ich Ihnen jetzt vorspielen. Ich probiere es noch einmal fehlerfrei auszusprechen. Metzlutzkas Erben mit einem Lied namens Weg vom Fenster.

Wenn ich gefernst bin, sage ich, das war quasi Britpop aus Salzburg. Das war der liebe Kollege Stutzi mit dem Stück Anyway, No Way. Ich kenne den Stutzi ja schon ziemlich lange. Früher habe ich ihn öfters besucht im Salzburger Musikhaus Kiwi, wo er für die Gitarren zuständig gewesen ist. Mittlerweile hat er schon seit langer Zeit direkt an der Salzach, da bei der Altstadt, vis-à-vis vom großen Parkplatz, sein eigenes legendäres Gitarrengeschäft Riverside Guitars. Ich habe ihn einmal scherzhaft als fleischgewordene Gitarre bezeichnet und das wurde ihm dann zugetragen. Als ich ihn dann das nächste Mal getroffen habe, hat er mich darauf angesprochen. Das hat mich sehr amüsiert. Ich hoffe, ich kann ihn bald wieder ansprechen, denn Stutzi wird in seiner Funktion als Musiker, als Songwriter bald wieder im Salzkammergut zu hören sein. Und zwar am Samstag, 17. Oktober. Samstag, 17.10. Da ist Stutzi nämlich der Special Guest beim Konzert der Nightingales aus Großbritannien im Kino Ebensee. Also Samstag, 17.10. Die Nightingales und Stutzi im Kino Ebensee. Beginn wie fast immer im Kino Ebensee, circa 20.30 Uhr. So, von Salzburg geht's jetzt in die Steiermark, aber nicht nach Fürstenfeld oder nach Graz, sondern ins Mürztal. Und zwar zum Duo Seitinger und Meierhofer. Und praktischerweise haben sie das Lied auch Mürztal genannt. Bitteschön, Seitinger und Meierhofer.

Ja, es geht quer durch Österreich von Salzburg über die Steiermark, war es jetzt Vorarlberg, das Sie gehört haben, in Person von Reinhold Bilgeri und Michael Köhlmeier alias Ray und Mick von ihrer gemeinsamen Platte Ovi lacht aus dem Jahr 1975, das Lied im Künstlercafé, geschrieben von Reinhold Bilgeri. Jetzt möchte ich mit ein paar Stücken und einem Text, einen gelesenen, einem ganz großen Österreicher Tribut zollen, nicht nur vom künstlerischen her, sondern auch von der Üppigkeit her. Die Rede ist von Helmut Gustav Friedrich Qualtinger. Am 29. Dezember 1986, also fast auf den Tag genau vor 40 Jahren, ist Helmut Qualtinger an einer Leberzirrhose leider verstorben. Kurz zuvor hat er noch eine gefeierte Rolle im Film Der Name der Rose gehabt, an der Seite von Sean Connery. Diese Rolle hat er schon unter starken Schmerzen spielen müssen. Meine Güte, ja, die Rolle hätte ihm vielleicht eine nachhaltige internationale Schauspielerkarriere auch noch ermöglicht, aber es ist halt einmal so, wie es ist. Gott sei Dank hat uns der Qualtinger sehr viel hinterlassen, sei es jetzt die legendären Kabarettsachen mit Gerhard Bronner oder auch viele eigene Stücke, Bücher, Texte und so weiter, und natürlich auch in vielen Schauspielrollen ist Qualtinger aufgetreten, und drum möchte ich zum 40. Todestag in Gedenken an den Großen quasi Ihnen ein paar Sachen vorspielen. Angefangen mit einem wunderbar schönen, blöden, bösen Stück mit dem Titel Wanda Werner an Schaslust. Rest in Peace, Helmut Qualtinger.

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1: Aus Hörerkreisen erhalte ich seit einigen Wochen unzählige Briefe, in denen sich Landwirte darüber beschweren, dass sich in letzter Zeit der Staat immer mehr in die natürliche Vertilgung der Ahndln einmischt. So wurden biedere Landleute, die diesen gesunden Prozess beschleunigen wollten, verhaftet und in mehreren Fällen sogar verurteilt. Um diesen ungerechtfertigten Nachstellungen zu entgehen, sollte sich der Bauer an folgende Vertilgungsmethoden halten, die sich bereits in weitesten Kreisen der Landbevölkerung durchgesetzt haben. Was macht der Landwirt in der grünen Steiermark? Er verwendet die Jauchegrube, die den Schädling außerdem der Volkswirtschaft zuführt. Die Bauern im sonnigen Kärnten bedienen sich primitiverer Methoden. Sie benutzen Hacken, die zwar zweckentsprechend sind, aber das Ahndl unter Umständen vor dem Vorhaben warnen können. Aus dem schönen Burgenland kommt die Methode des Häuseranzündens, die nun leider zu oft mit erheblichem Sachschaden verbunden ist. Hier empfiehlt es sich, das Unternehmen mit einer Versicherungsaktion zu koppeln. Man kann natürlich, wie auf den herrlichen Matten des Tauernmassivs, seinen Vorfahren in den Stall sperren und ihm die Nahrung verweigern, was jedoch nicht in allen Fällen wirkt, da derselbe dann zuweilen beim Vieh mitfriest. Was macht der Tiroler in so einem Fall? Die Tiroler sind lustig, die Tiroler sind froh. Sie haben stets Arsen, im Volksmund Hüttrach genannt, in ihren blitzsauberen Küchen vorrätig und ersparen sich dadurch unnötige Arbeit. Im Salzkammergut, da kann man gut lustig sein, weil es so viele Seen gibt, in denen die ganze ältere Verwandtschaft Platz hat. Niederösterreich, das Land des herrlichen Weines, hat große Mengen von Kupfervitriol bereit, um dem Vorfahren die entsprechende Behandlung teilwerden zu lassen. Und Oberösterreich, die Heimat des Führers Richard Taubers, bringt einen Most hervor, der allein imstande ist, auch dem härtesten Großvater das Handwerk zu legen. Ich hoffe, dieser kleine Überblick hat Ihnen wertvolle Anregungen gegeben. Ich verabschiede mich und melde mich morgen wieder mit einem Vortrag über das Thema die Blutschande und ihre Bedeutung für ein gesundes Landleben.

ein Lied wie für den Qualtinger geschrieben. Angeblich war es ja wirklich so, dass Gerhard Bronner den Qualtinger und seinen Alkoholkonsum im Hinterkopf gehabt hat, als er dieses legendäre Lied Kriegel vom Gesicht, vorm Gesicht geschrieben hat. Angeblich wollte Qualtinger das gar nicht singen, weil er schon sich bewusst war, warum der Bronner das geschrieben hat. Aber als Duett hat er sich dann überreden lassen, dass man das bringen kann. Und Gott sei Dank hat er das dann gemacht, weil es ist einer der legendärsten Kabarettschlager der österreichischen Nachkriegsgeschichte. Bronner und Qualtinger, Kriegel vom Gesicht. Wie gesagt, vor 40 Jahren am 29. September 1986 ist Qualtinger an einer Leberzirrhose im Alter von nur 58 Jahren leider verstorben. Meine Güte, was hätte der Qualtinger zu der heutigen Zeit alles zu sagen gehabt. Aber naja, ist er so, wie es ist. Jetzt gibt es die Wiener Partie Remasuri. Also wobei, nur wienerisch stimmt auch nicht ganz, weil einige der Bandmitglieder stammten tatsächlich aus dem Salzkammergut, aus dem Raum Gmunden-Ohlsdorf. Ja, ich bin liberal, ich zähle das auch noch zum Salzkammergut, ist ja wurscht. Aber der Sänger Christoph Michalke ist ein Wiener und die Remasuri-Partie hat sich so als Wirtshaus inszeniert. Also das Remasuri-Wirtshaus, das der Band den Titel gegeben hat, hat es natürlich nicht gegeben. Und der Sänger Christoph Michalke war der Wirt. Wirklich mit kariertem Hemd und mit der Schürze und mit dem Dirchel am Unterarm und so weiter. Und die Bandmitglieder waren halt die Gäste im Remasuri-Wirtshaus. Leider hat sich die Band schon aufgelöst. Einmal hat es dann noch ein kurzes Comeback-Konzert gegeben, aber ich glaube nicht, dass man noch Neues von der Remasuri-Partie hören wird. Aber wir haben ja noch ein paar alte Platten und die habe ich Gott sei Dank daheim. Und ein Lied von Remasuri möchte ich Ihnen jetzt nicht so lange vor Ende der Sendung vorspielen. Hier sind Remasuri mit ihrem Lied Fützlang.

aus dem Jahr 2021, die Wiener Band Elsa mit ihrem Lied Welt im Profil. Ja, wer hat an der Uhr gedreht? Es ist schon wieder soweit. Ich packe meine 7 Sachen zusammen und bedanke mich, dass Sie wieder zugehört haben. Ich hoffe, das wird auch nächste Woche wieder der Fall sein. Entweder kommenden Sonntag 15 bis 17 Uhr oder bei der Wiederholung am darauf folgenden Mittwoch 14 bis 16 Uhr, wie immer auf den Frequenzen des Freien Radios Salzkammergut Ur oder via Livestream auf www.freiesradio.at. In diesem Sinne kommen Sie mir gemütlich, geschmeidig und gesund durch die kommende Woche. Bis zum nächsten Mal. Danke fürs Dabeisein. Ich bin Manfred Madlberger und Sie nicht.

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0: solche Plätze, also solche inspirierenden Plätze gelingen können, das wollen wir heute Abend ein bisschen beleuchten und wie es auch gelingen kann, möglichst viele und unterschiedliche Menschen in diese Plätze zu führen und hineinzubekommen und dort mit ihnen sich austauschen zu können. Und deswegen habe ich ein wunderbares Panel heute mitgebracht. Ich bin sehr stolz zu sagen, dass mittlerweile, also als wir den Abend geplant haben und auch die Broschüre gemacht haben, war ein Teil der Ladies hier bei mir im Vorstand von Wikimedia Österreich. Mittlerweile habe ich alle eingecasht. Aber sie machen noch viele tolle andere Sachen, außer sich ehrenamtlich bei Wikimedia und Wikipedia engagieren. Magdalena Reiter ist freiberuflich tätig an der Schnittstelle zwischen Kultur, Kunst, Technik und Bildung. Und entwickelt da vor allem Formate, die Kinder und Jugendliche, aber auch marginalisierte Gruppen dazu befähigt, sich kritisch mit Technik auseinanderzusetzen und diese mitzugestalten. Also herzlich willkommen, Magdalena. Ich freue mich schon. Dankeschön. Magdalena ist mittlerweile auch Obfrau von Wikimedia Österreich, das darf ich nicht stellvertretende Obfrau, und unsere Obfrau sitzt hier, Sonja Fischbauer, seit einigen Jahren schon Obfrau, aber auch im ganzen Dachraum aktiv in dem Bereich. Auch die Sonja arbeitet als Strategin und Organisationsentwicklerin im Bereich, auch an dieser Schnittstelle zwischen Technik und Gesellschaft, aber ein bisschen mehr Richtung Civic Tech, hat lange für die Open Knowledge Foundation in Deutschland gearbeitet, da Dinge betreut wie Jugendhakt oder aber auch Code for Deutschland und solche Sachen und engagiert sich auch weiterhin auch international, zum Beispiel im taiwanesischen Civic Tech Bereich noch sehr intensiv und ist jetzt zum Glück wieder hier bei uns in Wien zurück. Ich freue mich sehr. Danke. Willkommen. Und last but not least haben wir Melanie Bartos hier von der Universität Innsbruck. Dort ist sie in der Wissenschaftskommunikation tätig. Und ich glaube, Melanies Spezialität und Leidenschaft sind die Entwicklung von Multimedia-Formaten, aber nicht irgendwelche Multimedia-Formate, sondern solche, die möglichst datenfreundlich sind, ja, und wo eben auch Menschen nicht als Produkt, sondern als Mitgestalterinnen dabei sind. Und sie ist auch außerdem im Vorstand, sogar Vorstandsvorsitzende von Freirad, dem Freien Radio in Innsbruck und quasi auch Teil von unserer Freien Radio-Bubble, sie sehr eng zusammen an diesen netzpolitischen Abenden, die wir hier auch in Wien und in Österreich organisieren, mit dabei ist. Herzlich willkommen, Melanie.
1: Danke, ich freue mich.
0: Und warum sind wir hier? Wir sind hier wegen dieser kleinen Broschüre, die wir eben alle gemeinsam gemacht haben, aber nicht nur die wir hier auf dem Podest sitzen, sondern auch einige andere Expertinnen aus Wissenschaft, Zivilgesellschaft und Politik. Einige sitzen hier noch im Publikum, einige sind heute leider nicht dabei, weil sie andere Verpflichtungen haben. Aber es war quasi ein Projekt, das alle Bereiche abdeckt, in denen Offenheit auch eine Rolle spielt. Und das Produkt seht ihr hier. Wir haben es nachher dann aufliegen, wie gesagt, am Wikipedia-Bus oder ihr könnt auch hier bei uns dann noch welche mitnehmen und es ist auch online als barrierefreies PDF verfügbar. Was die Idee dahinter ist und warum wir das auch jetzt so gemacht haben und zu diesem Zeitpunkt, da möchte ich die Magdalena nochmal fragen, weil die Magdalena ist für mich ein bisschen das Herz und die Seele hinter dem ABC der Offenheit, die das irgendwie angestoßen und auch immer gut zusammengehalten hat. Wir haben über ein Jahr an dem Projekt gearbeitet. Und man muss ja auch sagen, das ist ja schon die dritte Auflage von diesem Heft. Das ist ja auch nicht ganz neu, sondern es gab schon mal eins 2015. Also wir wollten es eigentlich zum 10-jährigen Jubiläum schaffen, das haben wir nicht ganz hinbekommen, aber dafür ist es umso besser und schicker geworden, würde ich mal sagen. Aber vielleicht möchtest du uns noch mal kurz erzählen, was die Idee hinter dem Heft ist und wie wir heute, also die ganze Reise zum heutigen Abend vielleicht auch noch mal kurz.
1: Ja, sehr gerne, Dankeschön. Danke auch für die lieben Worte vorhin. Das ABC der Offenheit, wie Claudia schon gesagt hat, erklärt verschiedene Begriffe rund um digitale Offenheit. Wir fanden 2015 ist es wichtig, das auch zu erklären. Was sind offene Daten? Was ist Open Design? Was ist Open Source Software? Kennen vielleicht, haben auch damals schon die eine oder andere gekannt. Aber in ganz vielen anderen Bereichen war das nicht ganz klar, was Offenheit eigentlich ist. Und wir haben erklärt, wie Offenheit, also digitale Gemeingüter ist auch so ein Stichwort, unser Leben von uns allen eigentlich in irgendeiner Art und Weise zum Positiven beeinflussen kann. Also diese digitalen Gemeingüter, vielleicht erkläre ich das auch ganz kurz, da geht es darum, dass so wie Wissen selbst auch, dass man digitale Gemeingüter so oft runterladen kann, mehr oder weniger, und sie werden nicht weniger. Also wenn wir jetzt eine Karaffe Wasser teilen, ist sie schnell aus, aber wenn wir

0: digitale Gemeingüter teilen, genauso wie Wissen teilen, wird es nicht weniger, sondern es wird vielleicht sogar mehr, weil andere Leute noch was dazu ergänzen, was verbessern, Fehler entdecken. Und auf dem basierend kann man dieses Prinzip in ganz viele Bereiche ausweiten. Und 2015 ist es uns eigentlich um diese Frage gegangen, wie können wir die Welt so offen wie möglich machen? Mittlerweile hat sich dieses Prinzip Offenheit durchaus auch, ich würde mal sagen, durch viele Bereiche auch durchgesetzt. Also in der Verwaltung ist es auf jeden Fall angekommen. Es gibt dort in viele Bereiche, die jetzt schon Open Data liefern, also die Daten zur Verwaltung zum Download zur Verfügung stellen, die dann auch nachher wieder nachgenutzt werden können, wie zum Beispiel irgendwelche Buspläne oder sonst was. Also dieses Prinzip hat es durchaus hat sich das bewährt. Allerdings, und das ist jetzt schon was, was sich geändert hat, also irgendwie so, wie wir das Internet nutzen und welche Player das Internet eigentlich hauptsächlich gestalten, das hat sich sehr stark gewandelt. Und mittlerweile haben wir uns nicht mehr nur gefragt, wie können wir denn diese Offenheit unterstützen, sondern auch, wem nützt denn diese Offenheit dann tatsächlich? Und wir haben in dieser Ausgabe vom ABC einen ganz besonderen Blick eigentlich darauf geworfen, wie man Offenheit so gestalten kann, dass sie allen Menschen nutzt und vor allem jenen, die vielleicht weniger Privilegien haben. Also sprich, wie jetzt nicht nur Google irgendwie davon Nutzen ziehen kann, dass Verwaltungen Daten hochladen, die es irgendwie in Google Maps einpflegen können oder woanders, sondern wie man tatsächlich als Bürgerin, als Bürger, vielleicht als Bürgerin, die wenig Privilegien hat, das besonders uns stärken kann. Also die Grundfragen, glaube ich, sind einfach andere geworden, 10 Jahre später.
1: Sonja, du bist heute ja auch vor allem mit deinem Hut als Obfrau für Wikimedia hier. Und ich glaube, Wikipedia ist auch wirklich eins der digitalen Gemeingüter, die fast jeder kennt. Also es ist einfach so noch ein Haushaltsname, noch sage ich jetzt mal, noch haben wir die Sichtbarkeit, aber davon kommen wir vielleicht später auch nochmal drauf zurück. Möchtest du noch mal sagen, was jetzt gerade in dieser gegenwärtigen Situation so für eine Bedeutung der Wikipedia zukommt als digitales Gemeingut? Also neben diesem Park, das Jimmy Wales, also was ich vorher schon gesagt habe, dieses Parkgleichnis, glaube ich, dass sich das auch, seit er diesen Spruch gesagt hat, noch einiges verändert hat, was vielleicht die Rolle sogar noch weiter unterstreicht.
2: Noch wichtiger macht. Ja. Also die Wikipedia ist dieses Jahr 25 Jahre alt geworden, die deutschsprachige Wikipedia und die englischsprachige Wikipedia. Wir können später noch dazu kommen, dass das nicht nur einfach Übersetzungen voneinander sind, sondern zwei unabhängige Projekte. Und wenn ich so zurückdenke, wie das war, als ich in der Schule war, als es so darum ging, welche Quellen darf man denn fürs Referat verwenden? Bitte nur ganz seriöse Quellen, bitte keine Wikipedia-Artikel. Und wenn man sich jetzt anschaut, wie das Internet Wissen reproduziert und wo die Leute ihre Quellen herhaben, wo die Leute auf sozialen Medien, wo Hassrede und Desinformation regiert, ihre Informationen hernehmen, dann im Vergleich hat sich Wikipedia wirklich richtig gut geschlagen. Als die größte Quelle von Wissen, die von vielen Menschen gestaltet wird. Und zwar sind das ungefähr 18.000 Leute pro Monat, für die deutschsprachige Wikipedia, die aktiv an diesem Wissen mitgestalten. Und dadurch ist es natürlich viel resilienter als eine Plattform, die Wissen anbietet, ist viel resilienter gegen feindliche Übernahme. Ja? Ich sage das jetzt ganz plakativ, ja? Aber zum Beispiel schauen wir über den großen Teich und schauen, wie sich, muss man auch nicht mal über den großen Teich schauen, kann man auch in Europa schauen, wie schnell sich eine sehr stabile Demokratie dann doch ein bisschen destabilisieren kann. Und wenn dann das ganze Wissen und der Zugang dazu nur in der Hand von einigen großen Konzernen liegt, dann sind die wesentlich anfälliger dafür, in so demokratiegefährdeten Zeiten dann einzubrechen. Und die Wikipedia ist einfach eine Quelle seit 25 Jahren in einer Community, die sich stark selbst reglementiert, wo es sehr viele Checks and Balances gibt, die total dezentral funktioniert. Und das ist super wichtig hier in einer Zeit, wo so viel Desinformation und so viel demokratiefeindliche Angriffe einfach uns begegnen.
1: Ja, wir merken das ja auch, dass im Vergleich zu früher wirklich das Interesse gestiegen ist, wie die Wikipedia funktioniert, ne? Weil irgendwie gewisse Menschen merken, es ist nicht so leicht, sie zu kontrollieren und irgendwie auf Linie zu bringen. Und wir merken sowohl in den USA als auch hier, dass es mehr politische Anfragen auch gibt. Wie funktioniert das mit der Wikipedia? Wie kann man da manipulieren? Findet da Manipulation statt? Und ich glaube, das spielt auch in die Richtung. Jetzt ist es aber so, dass eben die Menschen leider nicht nur bei uns Informationen suchen, sondern dass ganz viel Wissensvermittlung auch auf anderen großen Plattformen stattfindet. Und die sind halt meistens jetzt, sage ich mal, nicht von einer großen, diverseren Menge kuratiert und zusammengestellt und kreiert worden, sondern da sind andere Mechanismen dahinter. Da frage ich jetzt die Melanie, haben wir dafür auch Alternativen oder müssen wir uns ein Stück weit damit abfinden, dass es die Wikipedia gegen Insta, Facebook und Co. sind, oder?
3: Nein, also da muss ich natürlich vehement widersprechen. Damit müssen wir uns keinesfalls abfinden. Ich glaube, wir haben sehr viele Alternativen. Wir haben sie sehr schön in diesem ABC auch alle aufgelistet. Was du ansprichst oder was jetzt hier auch schon in mehreren Stellen eigentlich betont wurde, ist genau diese Problematik, die wir sehen, dass wir eine Online-Landschaft haben, die am Ende von ganz wenigen, fast an einer Hand abzählbaren Personen gestaltet wird, die viel zu reich sind, so reich sind, wie sie eigentlich meiner Meinung nach überhaupt nie sein sollten, aber die dann eigentlich die Kontrolle über zentrale Kommunikationsräume übernehmen und diese nach ihren Vorstellungen gestalten. Ich glaube, wir haben da sehr prominente Beispiele international betrachtet, gerade sehr präsent in der Wahrnehmung und damit einhergehend auch diese Wahrnehmung, warum das so problematisch ist an vielen Stellen. Auch da sind jetzt ja schon einige Punkte gefallen. Ich halte es für massiv demokratiepolitisch gefährdend, wenn zentrale Räume unserer Kommunikation von einzelnen Personen gesteuert werden können, die dann eben leider nicht nur positive Absichten damit verfolgen, sondern ganz im Gegenteil. Man muss sagen, Big Tech ist schon gefallen. Das sind datenkapitalistische Strukturen, die entsprechend Geld verdienen wollen und das gerne mit unseren Daten machen. Also es geht am Ende um ein ganz intensives Kommerzialisieren dieser Landschaft, aber wir Menschen sind im Internet sehr viel unterwegs. Ich würde sagen, es ist eben nicht mehr dieser eine Ort, wo man hingeht, um mal irgendwo was nachzuschauen, sondern wenn wir gerade auch jüngere Generationen anschauen, ein ganz selbstverständlicher Teil des Lebens, beziehungsweise die leben ja fast schon in diesen Räumen. Das heißt, die Frage, wer gestaltet diese Räume, ist eine ganz wesentliche. Wikipedia oder Wikimedia-Projekte sind deswegen so ein schönes Beispiel, weil sie eben nicht käuflich sind. Haben wir auch schon einen Multimilliardär gehabt, der das gerne gemacht hätte und sehr grantig ist, dass er die Wikipedia nicht kaufen konnte, kann er nicht aufgrund der dezentralen Struktur, ist das nicht käuflich. Und ich glaube, wenn wir da weiterschauen, wie anfangs erwähnt, ich bin im Kommunikationsbereich tätig, jetzt schon über 15 Jahre, sehen wir natürlich auch die Online-Kommunikation sehr stark über diese Player abgedeckt. Wenn wir aber auf Meta schauen, TikTok und Co. Und ich glaube, da müssen wir genauer hinschauen im Moment, weil da sehen wir Meinungsbildungsprozesse, die eben ganze Demokratien zum Kippen bringen können, die manipulativ wirken, wo wir diesen schönen Prozess der Entschittification am Laufen haben, teilweise schon in den Endstadien. Ich finde dieses Bild der Verschlimmscheißerung des Internets in den letzten vor allem 10 Jahren ein sehr schönes, ein von Cory Doctorow geprägter Begriff, der klar macht, was wir für problematische Entwicklungen gerade im Online-Bereich haben, die jetzt ja schon an mehreren Stellen angesprochen wurden. Da kann man dagegen halten. Wir haben da, glaube ich, im ABC der Offenheit sehr viele schöne Beispiele, auch konkrete Beispiele, nicht nur Begriffserklärungen, wo man sieht, wie das geht. Und das geht auch im Online-Kommunikationsbereich. Also da geben wir uns auf keinen Fall geschlagen. Und es gibt auch dafür sehr viele schöne Beispiele.
1: Genau, und vielleicht, um nur ganz kurz zu erklären, was vielleicht dann der große Unterschied ist, oder vielleicht zwei Aspekte, die mir da einfallen, ist doch zum einen, dass das eben dann Produkte sind, wo die Daten nicht für irgendwelche Algorithmen abgefragt werden, weil das hat ja auch damit zu tun, ne? Also dieser immer schlechter und beschissen werdende Algorithmus, ja, also sowas ist auf der Wikipedia halt gar nicht möglich, weil wir viele Dinge gar nicht abfragen, weder das Verhalten der Editierenden noch der Lesenden wird da im großen Maßstab getrackt. Und das andere ist natürlich Werbung, also dass es wirklich kein Ort des Konsums ist und der Zuschaustellung von Konsum, sondern dass Werbung und dann eben auch die Interessen von Werbenden konsequent ausgeblendet wird. Glaubst du, das ist auch möglich in anderen Bereichen, außer der Wikipedia, wo wir wirklich dann sicher sein können, dass wir quasi weder das Produkt sind, was unsere Daten und unser Verhalten angehen, und aber auch nicht die ganze Zeit irgendwas konsumieren und gut finden und uns anschauen müssen? Also wie kann das gelingen?
3: Also ich glaube, dass wir ja in die Gemeinnützigkeit im digitalen Raum generell solche Dinge sehr gut gewährleisten können. Nicht nur in der Wikipedia, sondern auch in vielen anderen Bereichen, die wir hier schön versammelt haben. Was wir jetzt in diesem ABC der Offenheit gemacht haben, und darüber freue ich mich persönlich auch sehr, ist, dass wir einen zusätzlichen Begriff etabliert haben als Neuerung, auch wie es Magdalena schon angesprochen hat, aufgrund der Veränderungen, die wir da beobachten. Und zwar haben wir den Begriff Open Communication hier eingeführt. Das gab es bisher in der Form nicht. Ich habe auch diesen Begriff jetzt analog zu Begriffen wie Open Source, Open Data, Open Science, Open Educational Resources noch nicht auf der Ebene gesehen, und wir haben uns da gemeinschaftlich entschieden, das jetzt eben aufgrund dieser sehr prekären Situation, die wir in der Online-Kommunikation im Social-Media-Bereich sehen, auf eine Ebene zu heben, um die Wichtigkeit dieser Dimension klar zu machen. Denn ich denke, um noch einmal auf dieses Bild zurückzukommen, wir alle nutzen das Internet, um zu kommunizieren, um uns zu informieren. Und die Räume, die wir dort haben, werden von eben Empfehlungssystemen geprägt, die intransparent sind, auf die wir keinen Einfluss haben. Sie werden von Werbeeinnahmen maßgeblich geprägt, und sie werden eben leider, und da rede ich gern von der Entschittification schon, für politische Zwecke missbraucht. Und wir haben jetzt gerade letzten Sonntag wieder eine maximale Katastrophe erlebt mit der Wahl in Sachsen-Anhalt, wo dann danach der Multimilliardär der Plattform der AfD gratuliert zum Erfolg und die sich für die Unterstützung bedankt. Und ich denke, das sind so massive gefährliche Entwicklungen drin, dass man da sich massiv dagegen aufstellen muss. Und ich glaube, dass eben vielleicht ein Beitrag, dem Ganzen auch einmal einen Namen zu geben, und es soll Open Communication heißen. Und es gibt auch für den ganzen Online-Kommunikationsbereich wirklich solide Strukturen, die so eine Kommunikation abseits dieser Logiken ermöglichen, die auch dezentral organisiert sind, die keine Empfehlungssysteme verwenden, zumindest nicht solche, die man selber gestaltet hat, und wo wir auch die Internetnutzerinnen wieder aus dieser Passagierlogik rausholen und selber in die Gestaltung holen. Und das berühmteste Beispiel aktuell ist da Mastodon im Fediverse. Mastodon ist eine Alternative zum Twitter, kann man sagen, Microblogging-Plattform, die sich immer besser etabliert und immer breitere Akzeptanz findet, und dafür gibt es jeweils ein Pendant in der, sagen wir mal, zumindest besseren Seite des Internets, das oft unter dem Begriff Fediverse zusammengefasst wird.
1: Jetzt ist es aber so, wenn wir einfach offen sind, das heißt Zugänge gestalten, ist es, glaube ich, nicht automatisch so, dass es dann auch offen für alle ist oder dass auch alle sich ermächtigt fühlen, das tatsächlich mitzugestalten und mitzumachen. Also gerade heute wieder auch am Wikibus, wenn ich mit Menschen rede und sie frage, hast du mal überlegt, selber einen Wikipedia-Artikel mitzugestalten, was zu schreiben, dann ist da, glaube ich, ganz oft eine Barriere. Menschen denken, sie sind irgendwie, sie bringen nicht die Expertise mit oder sie haben nicht das Standing. Und ich glaube, dass das in manchen Gruppen noch viel ausgeprägter ist als in anderen. Also bei der Wikipedia hatten wir ja über Jahre eben und auch immer noch zum Teil, aber ich glaube, da hat sich viel getan, seit ich angefangen habe, das Problem des Gender Gaps, also ganz massiv, aber auch noch andere marginalisierte Gruppen. Du beschäftigst dich damit beruflich und als im Ehrenamt. Magdalena, möchtest du ein bisschen erzählen, was wichtig ist, dass eben diese Offenheit dann auch wirklich konsequent Offenheit für alle bedeutet und auch Teilhabe über die normalen, üblichen Verdächtigen hinaus?
0: Ja, gerne. Vielleicht erkläre ich das für alle, die nicht so im Diskurs drinnen ist, mit einem einfachen Beispiel. Und zwar, wir kennen das alle, so eine öffentliche Veranstaltung, da kann der Eintritt zwar frei sein, man kann ohne dass man irgendwie was zahlt, reingehen, es ist für alle prinzipiell zugänglich. Und wenn man genauer hinschaut und wenn man reinzoomt, dann sieht man erst, naja, es ist vielleicht doch nicht für alle zugänglich, weil die Location nicht barrierearm ist und RollstuhlfahrerInnen schwer reinkommen. Oder weil Eltern von jungen Kindern kennen das, weil die Veranstaltung zu einer Zeit ist, wo die Kinder ins Bett müssen. Ja? Und wenn es eine Veranstaltungsreihe ist, ist man einfach systematisch davon ausgeschlossen. oder die Veranstaltung wird nur in einer Sprache angeboten und man selber spricht aber die Sprache nicht und es gibt auch keine Möglichkeit für DolmetscherInnen. Also ich könnte jetzt noch 100 Beispiele nennen. Solche Barrieren oder ja, Dinge, die einfach da irgendwie den Zugang erschweren oder die Teilhabe eigentlich auch erschweren, die gibt es überall. Und darum sagen wir eben, darum legen wir in diesem ABC da besonders Wert drauf, dass man immer wieder hinschaut, wer kann jetzt, also es ist offen, ja, aber wer kann da tatsächlich teilnehmen? Wer kann wirklich partizipieren? Wer kann wirklich was mitgestalten? Wer redet wirklich mit? Und wer kümmert sich auch um die Regeln dahinter? Und das ist für marginalisierte Gruppen, also für Gruppen, die in einer Minderheit sind oder die einfach weniger Privilegien haben, oft nochmal viel, viel bedeutender als für Menschen, die Privilegien haben. Vielleicht auch noch Beispiele. Wir haben uns zum Beispiel in dem Bereich Open Glam, wo es um die Öffnung von Museen, von Archiven geht, auseinandergesetzt mit dem Thema von kolonialen Zeiten. Also wie können wir koloniale Sammlungen zum Beispiel öffnen tatsächlich? Und im ABC beantworten wir das. Das geht eigentlich nur in Absprache mit Betroffenen. Also man kann jetzt sehr schwer koloniale Sammlungen einfach ohne die Betroffenen einzubeziehen veröffentlichen, weil das dieses Machtverhältnis nur weiterschreibt. Ja? Das heißt, wir müssen uns immer wieder auseinandersetzen damit, ist das jetzt tatsächlich was Positives oder vielleicht gefährden wir sogar andere Menschen, andere Gruppen damit. Das Gleiche gilt für Minderheiten. Wir sehen, dass zum Beispiel queere Communities einerseits noch weit nicht so repräsentiert sind in vielen Teilen des Internets, in vielen Datenlagen und es würde eigentlich dem gut tun, dass wir da zum Beispiel mehr Daten veröffentlichen, dass es mehr Gesundheitsdaten gibt oder mehr Hintergrundwissen. Gleichzeitig, oder auch mehr Vorbilder, gleichzeitig geht es immer nur in einer sehr konsequenten Absprache, weil wenn man das über die Köpfe hinweg macht, dann gefährdet man natürlich auch vielleicht die Sicherheit von Individuen. In Wien mag das vielleicht ein bisschen weniger sein, aber wenn wir in manche Teile der Welt schauen, kann das durchaus eine bedrohliche Situation auslösen. Das heißt, es geht nicht nur mehr um Offenheit an sich, sondern wir schauen ganz genau hin, was löst diese Offenheit tatsächlich aus und wem verleiht diese Offenheit Macht und geht es auch nicht nach hinten los.
1: Genau, Sonja, wir wissen das ja aus eigener Erfahrung bei Wikimedia, ja, wenn man anfangs sagt, so die Enzyklopädie, die jeder quasi mitgestalten kann, das hat aber alleine nicht ganz gereicht, dass wirklich jeder und jede dann auch mitmacht. Ja. Möchtest du vielleicht ein bisschen darauf eingehen, was es konkret für die Wikipedia, aber vielleicht auch so für Wikimedia, das weiß ja auch nicht jeder, dass es quasi hinter der Wikipedia eine ganze Community, ein ganzes, genau, das Wikiversum gibt mit Organisationen und so weiter, die da auch was machen.
2: Ja. Wenn man einfach nur so, wie es die Magdalena gesagt hat, ne, wenn man einfach nur so die Tür aufmacht und sagt, alle können reinkommen, dann kommen natürlich die rein, die eh schon die meisten Ressourcen haben, die meiste Zeit haben, das meiste Geld haben, die meiste Freizeit haben und so natürlich bei der Wikipedia auch. Wir sagen, jeder kann die Enzyklopädie mitgestalten und es stimmt auch. Allerdings, ja, gibt es da bestimmte Hürden, bestimmte Regeln, dass wenn ich jetzt einen Artikel schreiben möchte, wird der vorher geprüft, wird von erfahrenen Usern und Userinnen, wird sich der Artikel angeschaut und erst, und ich als neue Userin, neue Benutzerin, habe ich mir gerade einen Account angelegt, ich muss mich zuerst ein bisschen beweisen, ob die Dinge, die ich ändern will, auch wirklich dem Qualitätsanspruch genügen. Und das ist natürlich ein Faktor, der die Resilienz stark erhöht, weil da kann jetzt nicht einfach irgendwer, ein Politiker, eine Politikerin kommen und den eigenen Artikel schreiben. Ja. Aber wir müssen natürlich auch schauen, dass wir jetzt nicht nur zum Beispiel viele weiße männliche Autoren haben, die sich sowieso für ein bestimmtes Fachwissen interessieren und die genug Freizeit und auch finanzielles Polster zur Verfügung haben, um dieses digitale Ehrenamt dann zu verrichten. Und deswegen gibt es, wie die Claudia gesagt hat, solche Vereine, die im Wikiversum, in Österreich ist das die Wikimedia Österreich, wir sind nämlich der Förderverein für die Freiwilligen, die die Wikipedia mitgestalten und die andere Schwesternprojekte machen, wie zum Beispiel Wikimedia Commons, wo zum Beispiel die Fotos, die heute hier gemacht werden, mit unserer Erlaubnis, hochgeladen werden. Das ist eine Plattform, ist euch vielleicht schon einmal untergekommen, wo man auf jeden Fall Bilder findet, die man weiterverwenden darf, wenn auch unter gewissen Bedingungen, dann ist die Wikimedia Commons eine super Quelle. Und solche Vereine wie unserer, die Wikimedia Österreich, aber es gibt auch diese Vereine in anderen Ländern und für andere Regionen, wir setzen uns dafür ein, die Infrastruktur zu schaffen und dann eben, wenn die Tür offen steht, dann auch noch spezifisch Leute einzuladen, die da sonst vielleicht nicht so alleine den Zugang gefunden hätten. Ja. Zum Beispiel gibt es die Initiative Women in Red oder Frauen in Rot. Frauen in Rot, weil in der Wikipedia sind Dinge rot, wo es noch keinen Link dahinter gibt, wo es noch keine Artikel dahinter gibt. Ja. Und um spezifisch diese Lücke aufzufüllen, dass da mehr Frauenbiografien reinkommen, da gibt es eigene Gruppen, eigene Initiativen, die sich damit auseinandersetzen und dann veranstalten wir auch spezielle Events dazu, laden Leute extra ein, ja, machen ihnen den Weg in die Community ein bisschen einfacher. Ja. Da gibt es auch noch andere Initiativen im Wikiversum, wie zum Beispiel Queering Wikipedia für queere Personen, von und für queere Personen oder Initiativen wie Whose Knowledge, das Wissen von wem, ja, die sich dafür einsetzen, dass eben nicht nur das Wissen aus der Mehrheitsgesellschaft, die Leute, die eh schon genug repräsentiert sind, da reinkommen. Aber da muss man halt wirklich aktiv dafür bzw. dagegen arbeiten und dazu braucht es eine gute zivilgesellschaftliche Infrastruktur an Vereinen wie der Wikimedia, aber auch an, wie zum Beispiel die freien Radios, ja, an Organisationen, die sich dafür einsetzen, dass solche digitalen Gemeingüter auch gestaltet werden und dass die Leute einen Zugang dazu bekommen.
1: Genau. Also ich würde auch sagen, ich finde so Solidaritätsnetzwerke, die sich dann oft aus solchen Projekten herausbilden, sind ganz, ganz wichtig, auch um für Neuankömmlinge dann, ja, dass die dann quasi nicht immer noch von vorne anfangen. Und die Ressourcen, also man hat wirklich gesehen, dass es geholfen hat, dass wir im Wikiversum, also die Wikimedia Foundation, aber auch die Vereine konsequent auch Ressourcen für solche Projekte zur Verfügung stellen. Und ich glaube, das ist einer der wenigen wirklich statistisch nachweisbaren Effekte, wie in den letzten so 10, 15 Jahren sich die Anzahl der Frauenbiografien in der Wikipedia wirklich erhöht hat. Ja? Also das kann durchaus reichen, ich glaube, aber es braucht Ressourcen, es braucht Netzwerke und es braucht auch Spielregeln, die das anerkennt und Menschen auch schützt. Ja? Und das ist also vielleicht auch noch eine Frage an die Melanie, weil auch bei anderen großen Plattformen ist es ja so, dass ich glaube, Social Media und so weiter hat ganz viel dazu beigetragen, dass so marginalisierte Gruppen sich gegenseitig finden, dass sie eine Art von Plattform im wahrsten Sinne bekommen, um über ihre Themen zu sprechen. Gleichzeitig erfahren aber diese Gruppen auch am meisten Hass und Gewalt im Online-Bereich. Und also wir haben zum Beispiel einen Universal Code of Conduct eingeführt in den letzten 5 Jahren im Wikiverse und hat lang genug gebraucht. Ja. Aber kannst du ein bisschen noch berichten, was so deine Erfahrungen sind, wie man sowas aktiv mitgestalten kann, dass sich irgendwie marginalisierte Gruppen das für sich nutzen können, aber auch gleichzeitig ein geschützter Raum zur Verfügung gestellt wird, ein Solidaritätsraum, in dem das stattfindet?
3: Ja, also ich glaube, das ist schon eine riesige Herausforderung, die nicht ganz einfach zu bewältigen ist, nachdem nämlich die Dominanz der großen, vor allem Social-Media-Plattformen ja immer noch extrem ist. Wenn wir auch das Beispiel Instagram hernehmen, gerade da denke ich an Marginalisierungen, wo wir dieses Phänomen der Shadowbans haben, wo bei gewissen Hashtags das überhaupt nicht mehr irgendwem angezeigt wird oder ganze Gruppierungen ausgeschlossen werden, ohne dass das irgendwie weiter begründet wird. Das ändert sich auch täglich. Wie gesagt, ich bin in der Wissenschaftskommunikation tätig. Einer meiner Schwerpunkte ist Klimakommunikation. Wenn ich dort den Hashtag Climate oder Klima verwende, wird da noch weniger Leuten angezeigt, also ohnehin schon angezeigt wird. Also das sind Realitäten, die haben wir dort, die sich natürlich aus diesen politischen Gemengelangen, die wir jetzt vorher schon angesprochen haben, ergeben. Das halte ich für höchst problematisch. Jetzt ist aber auch da natürlich nicht der Fall, dass man sagt, wir machen jetzt offenes Internet und dann können alle kommen und dann wird alles gut, weil dann können sich alle wieder irgendwie organisieren. Das ist natürlich nicht der Fall. Deswegen würde ich da wirklich sehr auch für eine Art Perspektivenwechsel plädieren, wenn wir von Online-Kommunikation sprechen. Denn ich würde sagen, wir müssen dringend schon längst das Internet als öffentliche Infrastruktur verstehen, analog zu einem Gesundheitswesen, einem Schulwesen oder einem Straßennetz. Und dann kommt automatisch die Frage, wer stellt das bereit? Und da würde ich wirklich ganz klar öffentliche Hand in die Verantwortung ziehen. Da haben wir einige schöne Entwicklungen in Deutschland, in Frankreich, in den Niederlanden. In Österreich, muss ich sagen, ist da mehr als nur sehr viel Luft nach oben, was um auch diesen Begriff der digitalen Souveränität da ins Spiel zu bringen betrifft. Also das Internet als öffentliche Infrastruktur verstehen, glaube ich, macht schon einmal ganz viel. Und da gibt es dann natürlich schon viele Möglichkeiten. Denn warum muss ich zum Beispiel einen Instagram-Account haben, um irgendwelchen Kulturinstitutionen und deren Aktivitäten folgen zu können? Warum brauche ich sehe das auch in Innsbruck ganz viel, warum brauche ich einen Instagram-Account, um zu wissen, was irgendwelche Vereine oder Communities oder sonst irgendwer macht, wenn es gerade für die eigentlich wahnsinnig problematisch und gefährlich ist, dort ihre Daten hinzulegen? Und da haben wir eben mit dem Fediverse, noch einmal gesagt, dass mit Mastodon der berühmteste Vertreter, aber es gibt auch viele andere Projekte in dieser Online-Struktur, die das ermöglichen, andere Herangehensweisen, wo man diesen Big-Tech-Aspekt eben nicht mehr hat. Dann ist aber trotzdem die Frage der Bereitstellung und mir ist da ganz auch wichtig, weil ich vorher diesen datenkapitalistischen Aspekt angesprochen habe, ich würde mich wirklich verwehren wollen, das auf einer individuellen Ebene zu sehen. Die Verantwortung dafür liegt nicht bei Einzelpersonen. Es ist auch nicht jetzt die Verantwortung von jeder einzelnen Person zu gewährleisten, dass ich irgendwo in offenen Netzwerken kommuniziere, sondern die Frage ist, wer stellt die Infrastruktur bereit? Und da möchte ich noch einmal wiederholen, da halte ich öffentliche Institutionen für diejenigen, die das viel stärker abdecken müssen. Hochschulen, Universitäten, in meinem eigenen Fall, wir haben an der Universität Innsbruck eine Mastodon-Instanz auf unseren Servern installiert und stellen das allen Mitarbeiterinnen und Mitarbeitern und jetzt ab Herbst auch allen Studierenden zur Verfügung, damit sie einen sicheren Ort haben, an dem sie online kommunizieren können, der ihnen sozusagen den Zugang zu Online-Kommunikation eröffnet und man weiß, das ist der Server ist vor Ort und die Moderation basiert zentral über eine öffentliche Institution. Und da muss ich schon sagen, auch die Verantwortung da wieder zurückzuspielen, das sind Institutionen, die mit öffentlichen Geldern, mit Steuergeldern finanziert werden. Und da möchte ich wirklich dafür plädieren. Und das geht dann am Ende an die Politik hinaus, an die Politikerinnen und Politiker, die das entscheiden, öffentliche Infrastruktur für das Internet. Und da muss das Steuergeld auch entsprechend hinfließen und die Verantwortung endlich übernommen werden.
1: Stimmt. Hast recht. Ja, aber wie erkennen wir jetzt so gute Offenheit oder gute offene Systeme? Das ist jetzt auch, also wir sind alle Expertinnen, wir beschäftigen uns seit Jahrzehnten, wir wollen nicht über unser Alter reden, aber wir sind schon lang dabei. Aber ich glaube jetzt gerade für junge Menschen, die oft schon in so einer Plattformökonomie aufgewachsen sind und oft gar nicht wissen, dass es vielleicht eine andere Realität gibt. Also als wir angefangen haben, war das eben noch so die Illusion, dass das Internet alles demokratischer macht und so weiter. Also das hat ja diese offenen Communities auch zusammengebracht. Jetzt haben wir eine andere Realität, also keine Doom and Gloom, es ist nicht alles verloren, aber ich glaube, wir müssen einfach neue Narrative finden. Aber was kann man denn jetzt so tun, wenn man sich jetzt damit beschäftigt? Was sind denn gute Anhaltspunkte dafür, dass irgendwo was richtig läuft und dass ich mich da vielleicht eher hin orientieren sollte?
0: Wie Melanie schon gesagt hat, also ich bin auch der Meinung, dass vor allem öffentliche Institutionen da dahinter sein müssen, dass sie tatsächlich offene Angebote, offene Infrastrukturen schaffen. Und wir haben im ABC ja durchaus ein würde ich mal als kleinen Werkzeugkasten beschreiben, so die richtigen Fragen zu stellen, also so abzuklappern, ob die eigene Offenheit tatsächlich gut funktioniert und für die Zielgruppe gut funktioniert. Also eben nicht nur Zugang schafft, sondern auch tatsächlich Handlungsmöglichkeiten. Natürlich muss man das immer wieder auch einfordern und dann daran erinnern, dass wir mitgestalten wollen, ja? Dass wir in einer Demokratie nicht nur konsumieren wollen, sondern tatsächlich mitsprechen, mitentscheiden, mitgestalten wollen. Ich glaube, so eine gute Offenheit ist auf jeden Fall kontextabhängig. Also es gibt nicht die eine Regel, wie Offenheit ausschauen muss, sondern das hat ganz viel mit dem Hintergrund zu tun, mit dem, wen man erreichen will, wer partizipiert, wie viel Schutzbedürfnis da ist und so weiter. Also es gibt auch nicht die eine Lizenz, die jetzt perfekt ist, sondern auch da, glaube ich, muss man immer wieder schauen, um was handelt sich und adäquat reagieren. Genau, also ich denke, wir können auf jeden Fall die Institutionen immer wieder erinnern, immer wieder in die Pflicht nehmen. Wobei, wenn ich jetzt du bist ja heute unsere offizielle Wikipedia-Vertreterin,
2: ja. Genau.
0: Da kann man schon auch selber mitgestalten, wenn man mag.
2: Ja. Das stimmt.
0: Oder sich auch für die Plattformen entscheiden, die Offenheit unterstützen. Ja. Das heißt nicht, dass man alles canceln muss, glaube ich, aber trotzdem auch
2: sich auch ein bisschen umschauen, was das so gibt, ne? Ein bisschen neugierig sein, was gibt es denn da noch? Du hast das Fediverse mit Mastodon erwähnt. Ja, jetzt habe ich heute hier eine Lanze für Wikimedia Commons gebrochen. Ja, da kann man sich so ein bisschen umschauen, was gibt es denn noch für Alternativen? Ja, auch wenn es dann nicht immer das Bequemste ist oder noch nicht das Bequemste ist. Zum Beispiel, ich weiß nicht, vor 10 Jahren oder so war niemand auf Signal. Ja, jetzt sind alle gefühlt, von fast alle aus meinem Freundeskreis. WhatsApp natürlich auch immer noch going strong.
1: Sag das den Leuten aus meinen Elterngruppen,
2: ich weiß,
1: bitte.
2: Ich wollte auch gerade sagen. Ich bin nicht in so einer Kindergruppe involviert. Aber ja, also ein bisschen, hätte man jetzt hier die Möglichkeit, ne, wenn man jetzt hier im Talk oder aus dem ABC der Offenheit bestimmte Plattformen, bestimmte Möglichkeiten, bestimmte Mitmachmöglichkeiten kennenlernt, dann, da könnte man so ganz früh dabei sein, bevor das dann in 10 Jahren alle Freunde und Freundinnen haben.
3: Also vielleicht, wenn ich da als Tipp dazugeben darf, so als konkrete Handlungsmöglichkeit gibt es ja in Deutschland den Digital Independence Day, den D-Day, schon seit Anfang des Jahres, jeden ersten Sonntag im Monat. Und da gibt es die sogenannten Wechselrezepte, wo man so als Anleitung nachschauen kann, wenn ich jetzt von WhatsApp zu Signal wechseln möchte. Wie geht das? Also alles sehr niederschwellig formuliert, alles Creative Commons lizenziert, offen zugänglich. Da gibt es viele Informationen inzwischen auch dazu, zu allen möglichen Bereichen.
1: Will irgendjemand ganz kurz erklären, was Creative Commons sind und wie das funktioniert? Weil für uns ist das so selbstverständlich, ja, gut, also danke, so quasi die Logik, hinter der dieses freie Teilen und Weiterverwenden funktioniert. Also ist alles super gut erklärt in unserem ABC. Aber jetzt für diejenigen, die noch nicht wissen, ob sie sich da reinschmökern wollen, also so eine kleine Zusammenfassung.
0: Gerne, ja. Also Creative Commons ist eine ganz einfache Methode, um das eigene UrheberInnenrecht zu gestalten. Also prinzipiell, wenn ich irgendwas mache, wenn ich jetzt zum Beispiel einen Stuhl gestalte oder einen Brief schreibe oder so, dann habe ich sofort relativ automatisch das UrheberInnenrecht drauf. Außer es ist irgendwie nur so ein Strich oder keine Ahnung oder ein Wort oder so, das würde jetzt nicht reichen. Aber wenn man die Urheberin von etwas ist, dann kann man gestalten, wer das nutzen kann. Und Creative Commons ist wie so ein Bausteinsystem, das besteht auch tatsächlich nur aus 4 unterschiedlichen Bausteinen. Man kann entweder alle Bausteine weglassen, dann wäre das so eine Creative Commons Zero, also da dürfen alle alles Mögliche damit tun. Oder zum Beispiel ein Baustein ist dieser Grundbaustein, wenn man einen Baustein verwendet, muss man immer den einen verwenden, das ist dann das BY, dann wäre das die Creative Commons BY Lizenz, dann darf man zwar alles Mögliche damit machen, aber man muss immer sagen, dass es von mir ist. Und es gibt halt 4 unterschiedliche Bausteine und je nachdem, welche Bausteine man verwendet, können die Leute Fotos von jemandem nutzen oder Videos oder Texte oder alles Mögliche.
1: Ohne dass man immer einen Vertrag schließt. Sonst wäre es ja so, man muss irgendwelche Nutzungsverträge oder so unterschreiben und das entfällt damit quasi. Also das ist sehr dynamisch.
0: Genau. Und vielleicht müssen wir auch noch sagen, eben eigentlich sind alle Inhalte in der Wikipedia, also jedes Foto, jedes Video, die Texte, nur das Logo nicht, das Logo selbst nicht. Aber ansonsten besteht alles aus Inhalten, die Creative Commons lizenziert sind und darum eben auch weiterverwendet werden dürfen.
1: Gut, ich glaube, das ist ein guter Punkt, um mal zu schauen, ob aus dem Publikum Fragen sind, ob irgendjemand mitdiskutieren möchte oder Verständnisfragen hat oder eigene Ideen hat oder eigene Erfahrungsberichte vielleicht aus dem eigenen Aktivismus, die hier inspirierend sein könnten für andere.
4: Ich habe ganz konkret eine Frage zu dem Begriff Open Communication.
3: Bei Open Communication, so wie wir das jetzt hier verhandelt haben, ist es wirklich darum gegangen, das auch im Rahmen dieses ABC der Offenheit jetzt einmal überhaupt einzuführen in dieser Logik. Da war jetzt nicht automatisch schon damit verbunden, dass das in dem Sinne dann automatisch schon in eine fixe eine Begrifflichkeit übergeht, sondern wir haben uns eben in der gemeinsamen Abstimmung und Diskussion überlegt, es ist an der Zeit aus unserer Sicht als Autorinnen dieser Broschüre, dieses ABC der Offenheit, diesem Aspekt die entsprechende Gewichtung zu geben, analog zu den anderen Aspekten der Offenheit, die wir hier schildern. Das war mal die prinzipielle Ambition hinter dieser Veröffentlichung. Wichtig zu betonen, und das weiß ich auch aus meiner eigenen Arbeit, in der Wissenschaftskommunikation oder generell in der Kommunikationslandschaft ist es ja oft so, dass wir ganz viel über die Inhalte reden, was natürlich gut ist. Aber wir reden ganz wenig über die Kanäle und das stört mich extrem. Also ich glaube, wenn wir über Offenheit reden oder wenn wir über Kommunikation, Online-Kommunikation reden, dann müssen wir längst eigentlich, wenn wir uns diese weltpolitischen Entwicklungen anschauen, nicht nur über das Was, sondern auch über das Wo ganz dringend reden. Und da kommen dann ganz viele Aspekte, wer hat welche Verantwortung, wer hat Hand über welche Aspekte im Online-Bereich. Da müssen wir, glaube ich, viel genauer hinschauen und das auch viel mehr hinterfragen anfangen, weil es ist natürlich der ganze Online-Bereich, wenn wir da wieder Instagram, LinkedIn und Co. heranziehen. Ich selber bin auch noch immer aktiv auf diesen Plattformen, weil es ja teilweise so schwierig ist, davon wegzukommen. Aber ich glaube, der erste Schritt ist immer in den Diskurs zu gehen, die Problemlagen aufzuzeigen und Alternativen vor allem aufzuzeigen. Und die gibt es glücklicherweise. Aber generell mal auf dieses Wo der Kommunikation hinzuschauen und das nicht als selbstverständlich wahrzunehmen, wie das momentan ausschaut, ist für uns, glaube ich, ist einmal der wesentliche Punkt in dem Ganzen.
4: Darf ich noch nachfragen? Also ein Weg ist schon im Podium gekommen, dass der öffentliche Bereich da stärker Verantwortung übernimmt. Aber wie kommt man dazu?
2: Der Begriff digitale Souveränität ist vorher schon gefallen. Ja? Das ist in Europa jetzt gerade mit so einem Machtwechsel in den USA ja auch immer wieder ein Diskussionsthema, na, woher kommt denn eigentlich unsere Software? Wer besitzt denn unsere Software, wenn wir alle Unternehmen jetzt unsere Daten bei Microsoft gelagert haben und dass man da in Europa ein Pendant dazu bereitstellt? Und genauso wollen wir das mit dem Begriff Open Communication haben, dass wir da nicht nur für die Software, in der man dann ein Word-Dokument schreibt oder sonst was macht, Prozesse managt, sondern auch für die Netzwerke, auf denen wir kommunizieren, dann Alternativen bietet. Und wir machen auch Advocacy-Arbeit, also dass man Awareness dafür schafft, ne? Und dass man Politikerinnen und Politikern so Sprechzettel in die Hand gibt und ihnen sagt, hey, schaut, das ist ein Thema, das ist gerade wichtig, das könnte auch eure Wähler und Wählerinnen interessieren.
5: Wir haben noch eine weitere Frage.
6: Ja, es passt ja ganz gut jetzt dann dazu, und zwar Open Communication bzw. Big Data Plattformen. Es ist jetzt schon seit mindestens 2 Jahren in Kritik, dass Politikerinnen, Politiker oder auch Ministerium überhaupt keinen Mastodon-Account haben, nicht einmal einen Blue Sky-Account, solche Dinge, und trotzdem fließt dort extrem viel Geld hinein. Das heißt, wo kommt dieses Geld dann hin? Es heißt ja nicht, sie müssen umsteigen, aber sie müssen mal die Möglichkeit anderen bieten, ohne Instagram-Account auf solche Sachen zuzugreifen. Und was ich auch noch erwähnen möchte, ist, Mastodon ist ja nicht deswegen besser, nur weil es nicht Facebook, Meta oder sonst was ist. Ja? Aber das Bewusstsein zu schaffen, dass das dezentrale Netzwerke sind, ja, solange unsere Politiker noch nicht einmal das Bewusstsein haben, einen Mastodon-Account, einen Plus-Account zu machen, brauche ich mich nicht auf EU-Ebene Richtung digitale Souveränität und was weiß ich was großartig wichtig machen, sage ich jetzt einmal. Ja.
5: Ich glaube, das wäre ein guter Punkt, dass Melanie vielleicht mal das Plus-1-Konzept vorstellt oder jemand anderes.
1: Ich wollte nur ganz kurz nur darauf replizieren, also ich bin aktuell auch Präsidentin von Wikimedia Europe und ich glaube, es ist schon trotzdem wichtig, dass wir auf europäischer Ebene einfach eine Lanze dafür brechen, weil diese ganzen Diskussionen laufen oft ab, so, ja, welchem europäischen Unternehmen können wir denn jetzt diese digitale Souveränität, also ne, wie bauen wir denn das auf? Und da steht mir immer der Mund offen, weil ich denke so, ihr denkt nicht mal eine Sekunde drüber nach, dass es auch noch andere Organisationsformen außer Unternehmen geht, die also einfach nur zu zeigen, so es kann funktionieren, dass sowas von zivilgesellschaftlichen oder zumindest nicht kommerziellen Strukturen getragen wird. Und das ist ein bisschen auch, wo wir unsere Rolle drin sehen. Ja? Also dieses zivilgesellschaftliche digitale Engagement und was damit erreicht werden kann und dass es eine echte Alternative ist zu diesen immer sehr neoliberalen Überlegungen, die selbst, wenn man sich dann abgrenzen will von den Neoliberalen auf der anderen Seite vom Teich, aber hier eigentlich dann nur in grün. Also ich fühle mich kein Stück besser, wenn irgendeine französische Firma dahinter steckt und dann am Ende, wenn Marie Le Pen gewählt wird, also dann auch einknickt, oder? Also wir haben ja auch ein paar sehr prekäre Systeme hier in Europa, die sehr schnell kippen können. Ne? Aber dann bitte gern auch das Plus 1. Also es war nur ein direkter...
3: Ja, also dem kann ich mir, ihr wollt eigentlich vor allem auch das sagen, was du jetzt gesagt hast, alles auf europäische Server zu kippen und dasselbe Modell zu verfolgen, ist natürlich auf keinen Fall die Lösung. Das wird jetzt leider oft, an vielen Stellen läuft es ja schon auf das hinaus. Das ist natürlich auch sehr kritisch zu betrachten, was wir ja, glaube ich, auch gut unter diesem... dann sogar auf EU-Ebene unter dem Begriff Open Washing zusammenfassen können. Das andere, vielen Dank auch für diesen Hinweis. Also ich glaube, ich wollte auf keinen Fall irgendwie den Eindruck erwecken, dass es sozusagen bei Mastodon, wenn wir bei diesem Beispiel bleiben, dass da alles super toll und wunderschön ist. Auf keinen Fall. Ich glaube, es geht mehr um die prinzipielle Struktur dieser Dinge und welche Möglichkeiten wir dann dadurch haben, dass wir eben diese Dezentralität anstreben. Dass es dort auch Probleme gibt, das ist völlig unbestritten. Da bin ich auf jeden Fall dabei. Ich bin eigentlich genau auch bei dem, was du jetzt gesagt hast, Claudia, noch teilweise eine dieser durchaus Personen, die sehr drinnen ist in dieser Community, aber auch gerne mal Kritik übt, weil ich nämlich auch dafür plädieren würde, bin schon wieder beim Plädieren, ich weiß, dass wir viel mehr Kreativität in diesen ganzen Bereich wieder hineinbringen und auch das offene Internet im Sinne von Social Media nicht nur Kopien von schon bestehenden Strukturen, wie wir sie von Instagram, LinkedIn und Co. Kennen da ist. Ich glaube, man merkt auch an vielen Stellen, dass da sehr viel Müdigkeit herrscht an dieser Form der Kommunikation und ich glaube auch, dass da noch so viel, dass wir uns kreativ betätigen in so einer Frage, ist ja fast schon kaum irgendwo vorstellbar. Ich würde das wirklich total gerne machen, weil ich finde, wir haben damals beim Podcasting, als das angefangen hatte, diesen schönen Aufkleber auf dem stand, denn im Internet ist immer Platz. Und ich glaube, diesen Platz sollten wir wieder viel mehr auch gestalten wollen, gerade auch in der Social-Media-Kommunikation. Und das angesprochene Plus-1-Prinzip, das versucht eigentlich sozusagen, vor allem auch in der institutionellen Ebene, muss man sagen, einen Umgang mit dieser Situation zu ermöglichen. Plus eins heißt, bespiel alle deine weiteren Kanäle, die du bespielen musst. Viele Social-Media-Redaktionen entscheiden das ja auch nicht. Das sind Entscheidungen, die an anderen Stellen fallen. Kann sich aber durchaus auch vielleicht auf die individuelle Nutzung beziehen. Das heißt, bespiel weiterhin alles, was du oder nutze es. Instagram, LinkedIn, TikTok, was es auch immer sei. Aber schau dir zumindest einen weiteren offenen Kanal an, welcher auch immer das dann sei. Das kann Mastodon sein, das kann auch einmal ein Blick sein, was kann ich denn bei der Wikipedia oder in Wikimedia-Projekten gestalten, aber sozusagen zumindest einen weiteren offenen Kanal sich anzuschauen und im Idealfall auch zu nutzen. Das fordern wir vor allem im öffentlichen Sektor. Es gibt jetzt dann in Kürze eine Kampagne dazu, eine große Plus-1-Kampagne für den gesamten deutschsprachigen Raum. Und da verlangen wir das fast eher schon vor allem für öffentliche Institutionen, um eben auch diese Vorbildfunktion einzunehmen. Aber ich denke, auch wenn ich jetzt an meine individuelle Nutzung denke oder die eigene Situation, also wenn die gesellschaftlichen Strukturen oder Entwicklungen so prekär sind, wenn das demokratiepolitisch alles schon wirklich an vielen Stellen auf der Kippe steht, dann kann man doch versuchen, zumindest so einen kleinen Versuch mal zu starten und woanders hinzuschauen. Ich glaube, das könnte drin sein.
7: Ich finde es total toll, dass ihr es heute noch nicht angesprochen habt, aber es gibt natürlich noch einen Elefant im Raum, das sind die Large Language Models. Und meine Frage ist jetzt, wenn man sich diese ganzen Chatbots anschaut, ob die jetzt ChatGPT heißen, Gemini, Grok, whatever, die sind ja ziemlich in jeder erdenklichen Hinsicht die absolute Anti-Offenheit und Anti-Wikipedia. Also das ist kommerzielle Interessen und ja, eigentlich alles das nicht, was ich gerade angesprochen habe. Meine Frage ist, wie ist euer Zugang, was glaubt ihr, sind gute Strategien, wie man damit umgehen kann, wenn man so wie Wikipedia und andere offenen Systeme super findet?
0: Man muss sich wirklich bedanken für die Frage. Dankeschön, weil das ist ja natürlich der zweite große Bereich, den wir jetzt auch im ABC eingeführt haben, der super wichtig geworden ist in den letzten 10 Jahren oder in den letzten 11 Jahren. Ja, wir haben auch damals schon irgendwie von offenen Algorithmen immer wieder gesprochen, 2015, aber jetzt in dem Jahr ist es natürlich nochmal umso wichtiger geworden. Auch da würde ich jetzt einmal behaupten, dass man mit Transparenz und mit Offenheit relativ weit kommen würde. Also ich fände es tatsächlich sehr, sehr spannend, dass man tatsächlich offene KI macht, nicht nur OpenAI es nennt, und versucht, Modelle, Trainingsdaten und so weiter, also wirklich transparenter zu gestalten. Gleichzeitig sehen wir jetzt genau das Gegenteil, das ist ein absolutes Wettrennen. Ja? Das ist ein Wettrennen, wer hat die Nase vorne, und alles, was ein bisschen offener ist, ist nach wie vor mindestens ein halbes Jahr bis eher 2 Jahre oder 3 Jahre dahinter.
2: Also ich glaube, hier könnte man auf verschiedenen Bereichen ansetzen, vielleicht auch ein bisschen nach dem Plus-1-Prinzip, sich auch einmal ein bisschen überlegen, gibt es irgendwie was anderes, auch wenn man es nicht selbst verwendet, könnte man sich ein bisschen informieren, welche anderen Modelle das gibt, kann man dann neugierig bleiben dafür. Also da würde ich auch, wie bei vielen Dingen, nicht die Letztverantwortung beim Individuum sehen. Ja, das sind Policy-Fragen, da müssen wir als Gesellschaft Forderungen stellen an unsere Regierung, an unsere Politiker, Politikerinnen, da Reglementierungen zu setzen. Und jetzt gerade im ABC der Offenheit sprechen wir von einer Möglichkeit zu einer KI-Steuer. Ja, wenn die schon alle unsere offenen Quellen ziehen, wenn da schon die Wikipedia die ganze Zeit als Quelle genommen wird und dann Leute nicht mehr direkt auf die Wikipedia kommen und dadurch wir weniger an Spenden kommen, weil die Leute nicht checken, woher das kommt, ja, dann sollen diese Unternehmen doch zumindest bitte ordentlich Steuer zahlen dafür, dass sie diese Sachen verwenden, dass sie da wieder was zurückgeben. Ja. Also keine endgültige Antwort, aber es ist auch ein bisschen ein schwieriges und komplexes Thema.
1: Ja, ich kann vielleicht noch sagen, dass es auf jeden Fall innerhalb der Community ganz viel Kreativität gibt auch, wo man drüber nachdenkt, was heißt das für uns, wenn jetzt Wissen so komplett anders konsumiert wird in Zukunft. Und das finde ich schön zu sehen. Also ich glaube, wir haben noch nicht irgendwie die Weltformel oder die eine gute Idee, aber ich weiß, es werden Allianzen geschmiedet mit anderen Communities, die wirklich an offenen Modellen arbeiten. Aber es gibt auch innerhalb unserer Communities wirklich Leute, die sagen so unter dem Label The Next 25, ne? Weil natürlich dieses 25. Jubiläum war für uns ein Anlass nachzudenken, so wie sehen denn unsere nächsten 25 Jahre aus? Vermutlich nicht ganz so wie die letzten. Wenn es eben die Welt sich so schnell dreht und diese großen Entwicklungen da sind, dass es viel Kreativität gibt und ich da schon hoffnungsfroh bin, dass wir auch Lösungen finden können. Ja? Also wo so viel Energie da ist und so viele Menschen sich so engagieren, das ist was man sich nicht kaufen kann. Also das kann sich einfach, keine von diesen Firmen kann sich dieses Engagement und dieses ehrenamtliche Engagement kaufen auf Dauer. Und ich glaube, was auch wichtig ist zu wissen, dass es nach wie vor auch gut ist, sich zu engagieren, auch auf der Wikipedia zu engagieren, weil, wie gesagt, dieses Wissen ja durchaus auch die gängigen Modelle befeuert. Und wir müssen uns nur überlegen, wie wir es schaffen, dann nicht zu den Dark Commons zu werden, die absolut nur noch unter der Oberfläche sind und niemand mehr sieht. Und eben die Leute auch zur Kasse zu bitten. Also die Wikimedia Foundation hat zum Beispiel Wikimedia Enterprise eingeführt, wo man durchaus diesen API-Zugang und diese Schnittstellen jetzt auch dafür bezahlen muss, wenn man die quasi professionell nutzen möchte. Und ich glaube, das ist auch was, wo wir einfach so ein paar von den heiligen Kühen, die wir so im Movement haben, auch nochmal anschauen muss. Es wird auch thematisiert in der Broschüre, dieses Paradox of Open, dass wir uns auch wirklich selber fragen müssen, was wir beigetragen haben zu diesen Konzentrationsbewegungen im Internet, also mit diesen Playern, die davor da waren, wie Google und so weiter, aber jetzt in dieser AI-Phase noch mehr, was unser Beitrag dazu war und wie wir in Zukunft damit umgehen wollen. Also ich glaube schon auch, dass es so ein Reckoning ist, das gerade in der Community ist und wo es noch total mittendrin ist in der Diskussion, wo wir jetzt noch keine fertigen Antworten haben, aber es ist eine sehr spannende Zeit auf jeden Fall. Gut, dann vielen Dank für die Fragen und fürs Mitdenken und Mitdiskutieren. Das hat mich voll gefreut, dass da Energie da ist. Also danke.
8: Sie hörten Mitschnitte vom Netzpolitischen Abend AT. 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
8: Die FRS Kalendernotiz. Der Bezirksabfallverband Gmunden informiert über aktuelle Abfall- und Kreislaufwirtschaftsthemen. Kleine Akkus, großes Risiko.
11: Sie stecken in kabellosen Kopfhörern, elektrischen Zahnbürsten, Powerbanks, Kinderspielzeug, elektronischen Grußkarten und E-Zigaretten. Batterien und Lithium-Akkus sind aus dem Alltag nicht mehr wegzudenken.
8: Deshalb wird mit einer österreichweiten Aktionswoche von 12. bis 17. Oktober 2026 auf die richtige Entsorgung von Batterien und Akkus aufmerksam gemacht.
11: Denn gerade kleine Geräte haben es in sich. Oft ist gar nicht auf den ersten Blick erkennbar, dass ein Akku eingebaut ist. Landen solche Geräte in einer Abfalltonne, kann das gefährlich werden.
8: Der Grund?
11: In Müllfahrzeugen und Verwertungsanlagen werden Abfälle stark gepresst, umgeladen und mechanisch bearbeitet. Wird dabei ein Lithium-Akku beschädigt, kann es zu einem sogenannten thermischen Durchgehen kommen. Der Akku erhitzt sich unkontrolliert und entzündet sich. Inmitten von Papier, Kunststoff und anderen brennbaren Materialien kann daraus schnell ein großer Brand entstehen.
8: Das Risiko ist real. 2025 wurden insgesamt 36 größere und viele kleinere Brände in österreichischen Entsorgungs- und Recyclingbetrieben verzeichnet. In den meisten Fällen waren falsch entsorgte Lithiumbatterien oder Akkus die Ursache. Dabei ist die richtige Rückgabe ganz einfach. Haushaltsbatterien und kleinere Akkus können kostenlos im Altstoffsammelzentrum oder überall dort abgegeben werden, wo Batterien verkauft werden. Beschädigte, aufgeblähte oder größere Lithium-Akkus bitte immer ins ASZ bringen. Das garantiert fachgerechte Sammlung und Behandlung, damit enthaltene Werkstoffe wieder in den Kreislauf zurückgeführt werden.
11: Und auch Geräte mit fest eingebauten oder versteckten Akkus, etwa elektronische Grußkarten, E-Zigaretten, kabellose Kopfhörer oder Spielzeug, sollten als Ganzes ins ASZ gebracht werden. Eingebaute Akkus bitte nicht gewaltsam entfernen.
8: Die Aktionswoche gegen Batteriebrände soll deshalb vor allem eines vermitteln: Ein kleiner Akku kann große Folgen haben, wenn er falsch entsorgt wird.
11: Also, Schubladen und Abstellräume durchsuchen, alte Batterien und Akkus sammeln und zur richtigen Sammelstelle bringen. Denn jeder korrekt zurückgegebene Akku hilft, Brände zu verhindern und wertvolle Rohstoffe im Kreislauf zu halten.
8: Und wer während der Aktionswoche seine alten Batterien oder Akkus ins ASZ oder zur Sammelstelle bringt, kann außerdem bei einem österreichweiten Gewinnspiel mitmachen.
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8: Der soeben gehörte Beitrag ist Teil einer Medienkooperation.

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3: So, grüß euch zu einem Keep It Country. Begrüßt euch Heinz Macht hinter den Reglern hier beim freien Radio Salzkammergut. Heute mit einer Sendung über Standards der Country- und Westernmusik mit teils unbekannten, teils sehr, sehr bekannten Sängern. Der erste ist eher unbekannt in unseren Breiten, nämlich Slippy LaBeef, und er singt Ghost Riders in the Sky.

Ja, und ich habe das wirklich wahllos ausgewählt aus der Zeit der späten 50er, Anfang der 60er Jahre. Und da war Patsy Cline einer der ganz großen Stars, und einer ihrer Hits war Two Cigarettes in an Ashtray.

Er aus der gemeinsamen Zeit bei Sun Records in das bekannte Studio in Memphis stammt auch der nächste Titel, nämlich von Johnny Cash, und es ist ein Hank Williams Cover, nämlich Hey Good Lookin'.

Jetzt haben wir die nächste Sängerin nach der Betsy Cline, nämlich die Billie Jo Spears. Und wir spielen jetzt nicht ihren ganz großen Hit Blanket on the Ground, sondern einen eher unbekannteren, nämlich It Makes No Difference Now.

Und jetzt kommen wir zu Sänger und Bands, und die ja bei uns in Ischl schon zu Gast waren. Die Billy Joe Spears war ja bei uns beim Festival. Auch die nächste Band, nämlich The Drifters Caravan. Das ist eine Band, die an sich mit dem Dave Dudley unterwegs ist, aber die auch bei uns einige andere Künstler immer wieder begleitet hat. Und sie spielen jetzt den größten Erfolg von Dave Dudley, nämlich 16 Dons, The Drifters Caravan.

Ja, das waren die Drifters, Caravan und 16 Dons, und die nächste Sängerin war leider finanziell immer außer unserer Reichweite hier beim Festival in Bad Ischl, nämlich die Rede ist von Demi Wynette. Ich habe es selber einmal gesehen in Gstaad, gemeinsam mit ihrem Duettpartner George Jones. Wirklich eine beeindruckende Sängerin, und ihr größter Hit war Stand By Your Man. 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

Ja, der nächste war wieder in Bad Ischl, nämlich Jimmy C. Newman, Cajun-Sänger der Extraklasse, und sein Titel heißt Louisiana Man.

Ja, die Drifters Caravan haben wir schon gehört mit 16 Dons und jetzt hören wir den Dave Dudley in Begleitung mit den Drifters Caravan und den Titel Movin'.

Die nächste Sängerin ist die Loretta Lynn und jetzt gibt es nicht Coal Miner's Daughter, wie wahrscheinlich erwartet, sondern einen Betsy Klein Titel, den die Loretta Lynn interpretiert, und zwar I Fall to Pieces.

Nächste Titel ist ein Filmhit, nämlich Rawhide. Der Film heißt Westwärts und ich habe aber das in Erinnerung von den Blues Brothers, wo sie in dieser Country-Kneipen auftreten hinter einem Käfig, damit wenn sie das Bier oder irgendwas hinwerfen, nicht getroffen werden. Und da spielen sie diesen Titel, nämlich Rawhide. Wir hören ihn aber von Frankie Lane.

Ja, und in solch einer Aufzählung darf natürlich auch Willie Nelson nicht fehlen. Und wir haben auch mit einem eher unbekannteren Song, nämlich Always on My Mind, Willie Nelson.

Ja, das war Willie Nelson und Always on My Mind. Und ihr hört Keep It Country, die American Music Sendung vom Freien Radio Salzkammergut. Heute mit Country- und Western-Hits der 50er und 60er Jahre. Und der nächste Song ist von einer Sängerin, nämlich von Dottie West, und heißt Country Sunshine.

Ja, nach der Dottie West folgt der Roger Miller und sein größter Hit war der Song King of the Road.

Roger Miller und King of the Road. Und wie habe ich schon gesagt, eingangs der Johnny Cash, der Jerry Lee Lewis, der Elvis Presley und der Carl Perkins sind sehr oft gemeinsam unterwegs gewesen. Nicht zu aller bester Einvernehmen, weil die haben teilweise ordentlich Drogen und Alkohol konsumiert. Carl Perkins singt jetzt This Old House.

Carl Perkins mit seiner Version von dem Haus von Rokidoki, This Old House, und ein Bluegrass-Titel singt die Roseanne Cash, nämlich Tennessee Flat Top Box.

der Roseanne Cash und Tennessee Flat Top Box gibt es einen Titel von einem Sänger, der zur damaligen Zeit auch unheimlich bekannt war, nämlich Don Gibson. Und der Titel heißt I Can't Stop Loving You.

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1: Ja, nach dem Don Gibson und I Can't Stop Loving You haben wir nur eine Grand Dame dieser damaligen Zeit, nämlich Lynn Anderson, und sie singt jetzt ihren großen Hit, nämlich Rose Garden.

Ja, die Songs waren alle ziemlich kurz damals, 2 Minuten 30. Darum haben wir also eine ganze Reihe von Songs gehabt und sehr, sehr viele Künstler. Der nächste ist Marty Robbins und sein größter Erfolg war Devil Woman.

Ja, und noch Marty Robbins ist der Charlie Rich an der Reihe und sein Titel heißt The Most Beautiful Girl.

The Most Beautiful Girl, Charlie Rich. Und in so einer Serie darf natürlich auch die Dolly Parton nicht fehlen. Und jetzt spielen wir einen ihrer ganz großen Erfolge, nämlich Jolene.

0: Ja, das war Dolly Parton und Jolene. Und ich habe heute in der Sendung einen Querschnitt gehört über die 50er und 60er Jahre von Johnny Cash, über Jerry Lee Lewis, Sleepy LaBeef, Jimmy C. Newman oder Loretta Lynn, Roger Miller, Carl Perkins, Len Anderson, um nur einige zu nennen. Ich hoffe, es hat euch gefallen. Wenn es so war, dann hört es nächste Woche wieder zu, jeden Mittwoch von 19 bis 20 Uhr hier im Freien Radio Salzkammergut, die Sendung Keep It Country. Heinz Macht wünscht euch noch viel Spaß mit den nachfolgenden Sendungen, speziell mit dem Bluesrock-Beisel von und mit Robert Stolz.
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Das ist Don Martin mit seinem Trio oder Solo hat absolut begeistert und die Begeisterung hält immer nur an und so fange ich mit einem Titel aus seinem Album Savages an, nämlich ein reuigeiliger Titel Hands Off, übrigens vorab schon gute Unterhaltung und Keep on Rockin'.

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1: Don Martin, letzten Montag beim Blue Monday in Rockhaus in Salzburg. Was am 5. Oktober kommt, das sage ich euch, und ein wenig später, und das werden wir uns auch später an, wir machen nämlich jetzt einen Sprung in die Ebensee. Zum 3. Oktober, das ist der Samstag, da gehen gleich zwei unwahrscheinliche Bands auf. Ich möchte schon dazu erwähnt haben, dass Glorität, die da auch aufspielen, eine meiner Lieblingsbands seit Jahren sind. Und als Hauptact werden da die Hippie Death Cult angepriesen. Ja, wie gesagt, wir hören uns jetzt einen Cut von die Glorität an, von ihrer letzten Einspielung, Nummer 2. Und das ist Damocles

Glorität mit Damokles, live zu erleben am Samstag, 3. Oktober beim Sinrock Live in Ebensee ab 20.30 Uhr. Und dann kommt auch noch der Hippie Death Cult. Das ist eine unheimlich spannende Partie aus Portland, Oregon. Und da könnt ihr euch auf lustige Psychedelic Klangwelten freuen und progressive Elemente, die was einfach wegrocken. Wir erinnern ein wenig an Rockbands aus den 70er Jahren, was kein Fehler ist. Und ich spiele euch Sanctimonious zur Einstimmung von die Hippie Death Cult live in Ebensee zu erleben. Am 3. Oktober.

Der Hippie Death Cult am Samstag, den 3. Oktober, live in Ebensee zu erleben und als Doppelgig mit Glory Dead. Ziemlich viel Tod in die Titels, aber kein Problem damit. Schaut euch das einfach an. Wir hören uns auch dann nur einen weiteren Cut an von den Hippie Cult Death Light und auch von Glory Dead. Und jetzt lasse ich euch allein kurzfristig mit den Brothers of the Southland.

Das war die Brothers of the Southland. Drei Titel von einem wunderbaren Album. Und wir kommen zum Blue Monday am 5. Oktober, das auch mein Geburtstag ist. Da kommt Chris Matthews mit seiner Band und er hat mit dabei die Kim Janet. Großartige Sängerin, eine Schauterin. Und von Chris Matthews and Friends haben wir uns auch zwei Titel an. Nämlich eben Queen und Ain't Got No Troubles on the Road mit dem Tommy Schneller, mit dem Pete Brown und Chris Farlow.

Jetzt rennt man wieder Zeit davon und ich möchte euch nur unbedingt was von die Hippie Desk halt spielen, die was am Samstag, den 3. Oktober in der Imse im Kino aufgehen und natürlich auch von meiner Lieblingsband von Glory Dead. Also, less words, more music, hören wir uns Toxic Annihilator von die Hippie Desk halt.

Ja, das waren es nur mal. Hippie, Death Cult und der Titel war Toxic Annihilator. Und verabschieden tue ich mich jetzt mit Glory Death, die ebenfalls am Samstag, den 3. Oktober im Kino Imsee aufgehen werden, eben mit Hippie Death Cult. Und vor einer zweiten Einspielung spiele ich abschließend den Titel Rotten Child. Danke fürs Zuhören und schaut wieder ein nächsten Mittwoch um 20 Uhr zu einer Neuausgabe von Blues und Geisel im Freien Radio Salzkammergut.

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